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1: Kurz nach halb zwei.

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4: Gleich 2:10.

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3: 8 Minuten nach 2.

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1: 8 nach 3.

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2: Gleich halb vier.

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2: Genau 16:30.

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2: 14 Minuten vor 5.

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1: 3, 2, 1.
2: 8 Minuten vor 5.

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3: 6:05.

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1: Gleich 5:30.

0: 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Das Radionetzwerk für EU-News.
1: 10 Jahre Brexit und eine Menge ist daraus zu lernen für die Briten und die EU. Linda Giftesch aus dem Euronet Plus Faktencheck-Team hat sich ein paar Lehrstücke angesehen. Und allen voran steht das Thema Desinformation.
2: Virtually unprecedented.
1: Damals nahezu unbekannt hat der Einsatz von Bots in sozialen Medien, ausländische Einmischung, gezielte digitale Werbung und tendenziöse Berichterstattung in der Mainstream-Presse das Ergebnis des Referendums beeinflusst. Die Kommunalwahlen im Vereinigten Königreich in diesem Monat haben erneut Alarm wegen Desinformation und der Manipulation von Wählerinnen und Wählern ausgelöst.
2: Manipulation of voters.
1: Doch nichts scheint so stark haften zu bleiben wie gut gemacht. Halbwahrheiten oder auch echte Lügen, wenn es denn ins eigene Weltbild passt. Oder wie es in einem Bericht von UK in a Changing Europe von 2019 heißt, zwei Drittel der britischen Bevölkerung haben die Behauptung gehört, dass das Vereinigte Königreich 350 Millionen Pfund pro Woche an die EU zahlt. Und 42% davon glauben noch immer, dass sie wahr ist.
2: Still believed it to be true.
1: Wir alle in der EU wissen, Manipulationen und Desinformationen sind kein britisches Phänomen.
2: In sharing common threats,
1: weil beide Seiten gemeinsam Bedrohungen ausgesetzt sind, insbesondere durch Russland, haben das Vereinigte Königreich und die EU im vergangenen Jahr eine neue strategische Verteidigungspartnerschaft geschlossen, die laut dem European Policy Center auch technologische Zusammenarbeit wie Cyberabwehr umfasst. Die britische Wahlkommission hat vor den Kommunalwahlen in diesem Monat ein KI-Erkennungstool zur Bekämpfung von Desinformationen getestet. Trotz dieser Bemühungen hat die BBC berichtet, dass KI-Chatbots Wählerinnen und Wähler im Vorfeld der Abstimmung irreführende Informationen geliefert haben. Den vollständigen Faktencheck zum Brexit gibt's auf euronetplus.de.

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2: Im Studio ist Michael Miem. Die Europäische Union will derzeit keinen eigenen Chefverhandler für mögliche Friedensgespräche zwischen Russland und der Ukraine ernennen. Nach Angaben mehrerer EU-Vertreter halten Außenbeauftragte Kallas und wichtige Mitgliedstaaten wie Deutschland einen solchen Schritt momentan nicht für sinnvoll. Das Thema wurde bei einem informellen Treffen der EU-Außenminister in Zypern beraten. Mit dem Lobito-Korridor entsteht in Afrika eine neue wichtige Transportstrecke für Rohstoffe der Energiewende. Die Bahnroute soll Bodenschätze wie Kupfer, Kobalt, Lithium und seltene Erden aus Regionen in Angola, Sambia und dem Kongo schneller nach Europa bringen. Ziel ist neben einem günstigeren Transport auch den wachsenden Einfluss Chinas in Afrika einzudämmen. Geht es nach der Fraktion Die Linke, dann dürfen künftig auch Ausländer in Deutschland wählen. Zur Begründung heißt es, sie seien dauerhafte Bewohner des Landes.
3: Wir sehen darin eben ein großes Demokratiedefizit, weil die Menschen hier ihren Lebensmittelpunkt haben. Sie arbeiten hier, sie haben Kinder bekommen, haben Kinder großgezogen. Die Kinder sind vielleicht auch Deutsche und sie können weiterhin nicht mitentscheiden. Deshalb fordern wir auch ein Wahlrecht für diese Menschen.
2: Kritiker sehen eher, dass die Linke im Wahlkampf damit auf Stimmenfang gehen will. So auch der Politikwissenschaftler Oliver Lempke.
4: Die Linkspartei war ja relativ erfolgreich zu resonieren mit außenpolitischen Themen, Stichwort Gaza, mit einer relativ stark pro-palästinensischen Haltung. Und damit hat man ja schon auch Erfolg erzielt im Bereich derjenigen, die mit Migrationshintergrund aus dem arabischen Raum sozusagen zur Linken gefunden haben, Mitglieder oder Unterstützer.
2: Geflüchtete haben in Deutschland laut einer Studie besonders in den ersten Jahren nach ihrer Ankunft Schwierigkeiten beim Zugang zur medizinischen Versorgung. Nach Angaben des Deutschen Instituts für Wirtschaftsforschung erschweren unter anderem lange Wartezeiten, finanzielle Belastungen und weite Wege eine schnelle Behandlung. Viele Betroffene hätten zudem Probleme, sich im deutschen Gesundheitssystem zurechtzufinden. Soweit der Blick auf die aktuellen Meldungen aus der Nachrichtenredaktion.

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1: 10 Jahre Brexit und eine Menge ist daraus zu lernen für die Briten und die EU. Linda Giftesch aus dem Euronet Plus Faktencheck-Team hat sich ein paar Lehrstücke angesehen. Und allen voran steht das Thema Desinformation.
2: Virtually unprecedented.
1: Damals nahezu unbekannt hat der Einsatz von Bots in sozialen Medien, ausländische Einmischung, gezielte digitale Werbung und tendenziöse Berichterstattung in der Mainstream-Presse das Ergebnis des Referendums beeinflusst. Die Kommunalwahlen im Vereinigten Königreich in diesem Monat haben erneut Alarm wegen Desinformation und der Manipulation von Wählerinnen und Wählern ausgelöst.
2: And the manipulation of voters.
1: Doch nichts scheint so stark haften zu bleiben wie gut gemacht. Halbwahrheiten oder auch echte Lügen, wenn es denn ins eigene Weltbild passt. Oder wie es in einem Bericht von UK in a Changing Europe von 2019 heißt, zwei Drittel der britischen Bevölkerung haben die Behauptung gehört, dass das Vereinigte Königreich 350 Millionen Pfund pro Woche an die EU zahlt. Und 42% davon glauben noch immer, dass sie wahr ist. Wir alle in der EU wissen, Manipulationen und Desinformationen sind kein britisches Phänomen. Weil beide Seiten gemeinsam Bedrohungen ausgesetzt sind, insbesondere durch Russland, haben das Vereinigte Königreich und die EU im vergangenen Jahr eine neue strategische Verteidigungspartnerschaft geschlossen, die laut dem European Policy Center auch technologische Zusammenarbeit wie Cyberabwehr umfasst. Die britische Wahlkommission hat vor den Kommunalwahlen in diesem Monat ein KI-Erkennungstool zur Bekämpfung von Desinformationen getestet. Trotz dieser Bemühungen hat die BBC berichtet, dass KI-Chatbots Wählerinnen und Wähler im Vorfeld der Abstimmung irreführende Informationen geliefert haben. Den vollständigen Faktencheck zum Brexit gibt's auf euronetplus.de.

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4: Im Studio ist Michael Miem. Die Europäische Union will derzeit keinen eigenen Chefverhandler für mögliche Friedensgespräche zwischen Russland und der Ukraine ernennen. Nach Angaben mehrerer EU-Vertreter halten Außenbeauftragte Kallas und wichtige Mitgliedstaaten wie Deutschland einen solchen Schritt momentan nicht für sinnvoll. Das Thema wurde bei einem informellen Treffen der EU-Außenminister in Zypern beraten. Mit dem Lobito-Korridor entsteht in Afrika eine neue wichtige Transportstrecke für Rohstoffe der Energiewende. Die Bahnroute soll Bodenschätze wie Kupfer, Kobalt, Lithium und seltene Erden aus Regionen in Angola, Sambia und dem Kongo schneller nach Europa bringen. Ziel ist neben einem günstigeren Transport auch, den wachsenden Einfluss Chinas in Afrika einzudämmen. Geht es nach der Fraktion Die Linke, dann dürfen künftig auch Ausländer in Deutschland wählen. Zur Begründung heißt es, sie seien dauerhafte Bewohner des Landes.
5: Wir sehen darin eben ein großes Demokratiedefizit, weil die Menschen hier ihren Lebensmittelpunkt haben. Sie arbeiten hier, sie haben Kinder bekommen, haben Kinder großgezogen. Die Kinder sind vielleicht auch Deutsche und sie können weiterhin nicht mitentscheiden. Deshalb fordern wir auch ein Wahlrecht für diese Menschen.
4: Kritiker sehen eher, dass die Linke im Wahlkampf damit auf Stimmenfang gehen will. So auch der Politikwissenschaftler Oliver Lempke.
6: Die Linkspartei war ja relativ erfolgreich zu resonieren mit außenpolitischen Themen, Stichwort Gaza, mit einer relativ stark pro-palästinensischen Haltung. Und damit hat man ja schon auch Erfolg erzielt im Bereich derjenigen, die mit Migrationshintergrund aus dem arabischen Raum sozusagen zur Linken gefunden haben, Mitglieder oder Unterstützer.
4: Geflüchtete haben in Deutschland laut einer Studie besonders in den ersten Jahren nach ihrer Ankunft Schwierigkeiten beim Zugang zur medizinischen Versorgung. Nach Angaben des Deutschen Instituts für Wirtschaftsforschung erschweren unter anderem lange Wartezeiten, finanzielle Belastungen und weite Wege eine schnelle Behandlung. Viele Betroffene hätten zudem Probleme, sich im deutschen Gesundheitssystem zurechtzufinden. Soweit der Blick auf die aktuellen Meldungen aus der Nachrichtenredaktion.

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4: Im Studio ist Michael Miem. Die Europäische Union will derzeit keinen eigenen Chefverhandler für mögliche Friedensgespräche zwischen Russland und der Ukraine ernennen. Nach Angaben mehrerer EU-Vertreter halten Außenbeauftragte Kallas und wichtige Mitgliedstaaten wie Deutschland einen solchen Schritt momentan nicht für sinnvoll. Das Thema wurde bei einem informellen Treffen der EU-Außenminister in Zypern beraten. Mit dem Lobito-Korridor entsteht in Afrika eine neue wichtige Transportstrecke für Rohstoffe der Energiewende. Die Bahnroute soll Bodenschätze wie Kupfer, Kobalt, Lithium und seltene Erden aus Regionen in Angola, Sambia und dem Kongo schneller nach Europa bringen. Ziel ist neben einem günstigeren Transport auch den wachsenden Einfluss Chinas in Afrika einzudämmen. Geht es nach der Fraktion Die Linke, dann dürfen künftig auch Ausländer in Deutschland wählen. Zur Begründung heißt es, sie seien dauerhafte Bewohner des Landes.
5: Wir sehen darin eben ein großes Demokratiedefizit, weil die Menschen hier ihren Lebensmittelpunkt haben. Sie arbeiten hier, sie haben Kinder bekommen, haben Kinder großgezogen. Die Kinder sind vielleicht auch Deutsche und sie können weiterhin nicht mitentscheiden. Deshalb fordern wir auch ein Wahlrecht für diese Menschen.
4: Kritiker sehen eher, dass die Linke im Wahlkampf damit auf Stimmenfang gehen will. So auch der Politikwissenschaftler Oliver Lempke.
6: Die Linkspartei war ja relativ erfolgreich zu resonieren mit außenpolitischen Themen, Stichwort Gaza, mit einer relativ stark pro-palästinensischen Haltung. Und damit hat man ja schon auch Erfolg erzielt im Bereich derjenigen, die mit Migrationshintergrund aus dem arabischen Raum sozusagen zur Linken gefunden haben, Mitglieder oder Unterstützer.
4: Geflüchtete haben in Deutschland laut einer Studie besonders in den ersten Jahren nach ihrer Ankunft Schwierigkeiten beim Zugang zur medizinischen Versorgung. Nach Angaben des Deutschen Instituts für Wirtschaftsforschung erschweren unter anderem lange Wartezeiten, finanzielle Belastungen und weite Wege eine schnelle Behandlung. Viele Betroffene hätten zudem Probleme, sich im deutschen Gesundheitssystem zurechtzufinden. Soweit der Blick auf die aktuellen Meldungen aus der Nachrichtenredaktion.
7: Mathematik klingt in meinen Ohren so. 3 Kamele laufen bei 43 Grad durch die Wüste. Die Sonne steht auf 12 Uhr und bis zur nächsten Wasserstelle müssen die Kamele noch 4 Tage laufen. Berechne bitte Folgendes. Wie viele Körner Sand liegen am Timmendorfer Strand?
8: Und mein Lieblingssender so. Tonight.

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0: 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Ach komm, weiß Bescheid, ne?
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3: So, ihr Lieben, jetzt haben wir den Salat, ich bin schon wieder da. Es tut mir leid, wirklich, es tut mir sowas von leid am 29.05.26, Freitag, hoch die Ende, Wochenende von 9 bis 11 Uhr kanadischer Zeit, 10 bis 12 Uhr deutscher Zeit, gibt's jetzt Radio-Frühstück mit eurem lieben René. Ja, ich bin wieder da, ich bin fit, ich bin fresh und freue mich immer wieder, hier sein zu dürfen. Und deshalb sage ich jetzt einfach mal, guten Morgen, guten Morgen.
4: Okay, raus aus den Federn, runter von der Matratze, auf die Beine und Augen aufgemacht. Guten Morgen, guten Morgen, guten Morgen. Und es ist ein guter Morgen. Und damit ihr nicht gleich wieder einpennt, gibt's jetzt was auf die Ohren, was euch garantiert wach hält.

0: Guten Morgen.
1: Moin.
0: Ist hier das Vortanzen?
1: Nee, das ist den Gang runter links.
0: Alles klar, danke.
2: Viel Erfolg, ciao.
3: Ja, so ist das, Leute. Ich weiß nicht, wer vielleicht gestern nicht eingeschaltet hat oder nicht, aber morgen habe ich ja wieder Programm. Da gibt es wieder ein schönes Special und zwar von 11 bis 13 Uhr kanadischer Zeit, 12 bis 14 Uhr deutscher Zeit. Das Thema rund um Rockabilly-Musik. Ich freue mich drauf. Auf jeden Fall habe ich euch jetzt einen Song mitgebracht, den habe ich schon lange nicht mehr gespielt. Ich werde hundertprozentig jetzt wieder ganz viele Hater haben und sagen, boah, Alter, so eine Scheiße kann man sich, ich rede es wirklich so, sowas kann man sich nicht angucken. Vielleicht kriegt meine Chefin gleich auch wieder eine E-Mail, wo da drin steht, warum muss man denn sowas spielen bei Mix Radio? Kann ich euch sagen, weil wir es können. Und deshalb spielen wir es auch. So. Lange Rede, kurzer Sinn. Alexander Markus, der Gold Toast Song. Dann habe ich noch einen für euch oder zwei. Und dann gibt's die Werbung. Na, na, na, na.

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2: Traue nie einem Freund, der dir bei Depression versucht zu helfen. Das macht's nicht. Jetzt gleich der Postillon und dann gehen wir ein bisschen sexy zu, und zwar mit Whitehead Fred, I'm Too Sexy, und Prince mit Sexy Motherfucker.
3: Allerhand. Das ist, ich weiß gar nicht, ob wir das hätten zeigen dürfen. Vielleicht gucken ja auch Kinder. Zu einer guten Nachricht. Ein Mann aus Hamburg hat offenbar eine Möglichkeit entdeckt, um Depressionen zu heilen. Mit dem einfachen Satz, das wird schon wieder. Meine Kollegin Anne Rothäuser hat das medizinische Genie besucht.
4: Mehr als 5 Millionen Menschen in Deutschland leiden an Depressionen. Die Krankheit wird meist aufwendig und kostenintensiv mit Medikamenten und Psychotherapien behandelt. Doch damit könnte nun Schluss sein. Denn Manuel Pfeiffer hat eine Methode entdeckt, die einen sensationellen Durchbruch in der Psychologie bedeutet. Der Bankangestellte aus Hamburg hat seinen Freund Max von seiner langjährigen Depression geheilt. Vor kurzem hatte der ihm von seiner Erkrankung erzählt.
5: Ja, wir waren in einer Bar, haben ganz normal miteinander gequatscht und dann hat er irgendwann gesagt, dass er krank ist. Depressiv halt.
4: Die Nachricht überraschte Manuel Pfeiffer. Im Freundeskreis gilt Max als gesellig und immer fröhlich.
5: Ja, der bringt immer so lustige Sprüche, das können Sie sich nicht vorstellen. Und deswegen dachte ich mir auch so, Depression, nee, das passt nicht, das kann nicht sein. Also wer immer so gut drauf ist, der bleibt auch nicht lange schlecht gelaunt.
4: Und dann fiel ihm plötzlich der heilende Satz ein.
5: Das wird schon wieder. Habe ich immer so gesagt. Und zack, hat er auch wieder gelächelt.
4: Seit diesem denkwürdigen Moment hat Max das Thema nie wieder erwähnt.
5: Er ist wieder völlig normal. Die Depression hat sich einfach in Luft aufgelöst. Er hat das nie wieder angesprochen, wenn wir uns gesehen haben.
4: Fachleute sind sich einig, dass die Methode die gesamte Psychotherapie revolutionieren könnte und sind von der Wirkung der 4 Wörter beeindruckt.
6: Also meiner Meinung nach wird da ein Nobelpreis fällig. Das sage ich jetzt einfach mal so, da lege ich mich fest. Ich meine, solche Erfolge, das kannten wir bisher nur von Sätzen wie Denk

0: angewendet werden. Damit dürften Depressionen künftig das werden, was sie ja eigentlich auch sind. Nur eine kurze, vorübergehende Phase schlechter Laune.
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0: Ja, vor der Werbung habe ich natürlich für euch noch herge. Marianne entdeckt Schmuddelfilme beim Enkel. Oh mein Gott, das ist bestimmt riesengroßes Drama. Riesengroßes Drama. Und danach habe ich für euch noch Kano mit C. Ponlanik. Und dann gehen wir noch ganz schnell in die Werbung. Aber ich bin auch schnell wieder da, Leute. Die Werbung ist nicht lange weg. Okay. Mein Gott, dieses komische Lachen. Ey, Wahnsinn. Okay, ich rede nicht lange jetzt für euch, Herr Mariano, und danach Musik, danach Werbung und danach ich wieder.
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3: Bist du da, Helga?
4: Ja, was ist los? Marianne, alles okay?
3: Nee, ich bin gerade so ein bisschen,
4: Ich hab dir gesagt, du sollst das Sommerhaus der Stars nicht gucken.
3: Nee, das ist es nicht.
4: Hast du was gegessen? Ist dir schlecht?
3: Schlecht ist mir, ja, aber nicht, weil ich was gegessen hab.
4: Ja, dann erzähl doch jetzt mal.
3: Also, Helga.
4: Ja.
3: Es geht um meinen Enkel Johannes.
4: Johannes, ja. Was ist mit dem?
3: Der ist ja 16, wird bald 17, ne? Und ich war heute bei denen zu Besuch.
4: Nun komm doch mal auf den Punkt, Marianne. Die Tagesschau fängt gleich an.
3: Geh ich in sein Zimmer, weil ich Klopapier gesucht habe.
4: Klopapier? In Johannes Zimmer?
3: Ja, ich weiß auch nicht, wieso das immer bei ihm ist.
4: Egal, so, weiter.
3: Ja, such ich das Klopapier, mach ich seine Schublade auf.
4: Ja.
3: Seh ich da...
4: Was, Marianne? Was?
3: Ich kann das nicht sagen.
4: Was denn? Was war in der Schublade drin?
3: Ein Schmuddelfilm.
4: Der Bergdoktor, oder was?
3: Egal.
4: Was meinst du denn mit Schmuddelfilmen?
3: Na so, wo die GV haben.
4: Filme, oder was?
3: Egal. Die Nachbarn.
4: Ja, Marianne.
3: Ist das nicht furchtbar?
4: Johannes ist 16. Das ist ganz normal.
3: Doch nicht mit 16.
4: Wann denn?
3: Ab 30 oder so.
4: Also.
3: Frühestens.
4: Die Zeiten haben sich doch geändert, Marianne.
3: Ich glaube, ich muss mal mit Johannes reden.
4: Nee, Marianne, bitte.
3: Das ist doch nichts für ihn, der arme Junge.
4: Der ist alt genug, ich bitte dich.
3: Stell dir mal vor, der kriegt jetzt eine Störung.
4: Was denn für eine Störung?
3: Na, dass er durchgehend...
4: Was?
3: So ein Emmel hat.
4: Marianne.
3: Ja, stell dir das mal vor, dann mache ich mir doch Vorwürfe.
4: Wieso sollte der durchgehende Erektion haben?
3: Na, weil sein Gehirn das doch gar nicht verarbeiten kann.
4: Die Jugendlichen heutzutage sind doch schon viel weiter als wir damals.
3: Ich fahr jetzt zu ihm.
4: Nee, Marianne, du bleibst hier.
3: Aber irgendwas muss ich machen.
4: Ja, dann,
3: Eine Sprachnachricht.
4: Ja, das, ja.
3: So reden doch auch die jungen Leute heutzutage. Ich mache ihm eine Sprachnachricht.
4: Was willst du ihm denn sagen?
3: Einfach das, Ja, da fällt mir schon was ein.
4: Aber Marianne, mach's kurz und knapp bitte, ja?
3: Hallo Johannes, hier ist die Oma Marianne. Ich war ja heute bei dir zu Hause und in dein Zimmer war ich auch, weil ich ja Klopapier gesucht habe, weil die Oma Durchfall hatte.
4: Marianne.
3: Und da habe ich ja in deiner Schublade, habe ich ja dann, kann er nicht.
4: Du kannst das ganz normal aussprechen, Marianne. Das ist was ganz Natürliches.
3: Tut mir leid, bin abgerutscht. Ja, da habe ich ja in deiner Schublade, habe ich ja Schmuddelfilme entdeckt.
4: Super, das reicht auch, Marianne. Mehr musst du gar nicht. Jetzt weiß er ja, dass du das gesehen hast. Und dann schmeißt er das morgen in den Müll.
3: Nee, ich muss ja meiner Verantwortung nachkommen, Helga.
4: Marianne, es reicht wirklich.
3: Ich hab mir auch mal die Filmtitel angeguckt, die du da so hattest. Das eine war ja, Astrid in Obelix.
4: Oh Gott.
3: Wenn du dich für griechische Mythologie interessierst, Johannes, guck mal Mama Mia. Der spielt auch in Griechenland.
4: Marianne, ich glaube,
3: Dann habe ich ihn noch gefunden auf Schloss Bums Klappern die Nüsse.
4: Um Himmels Willen.
3: Johannes, sowas ist nichts für dich.
4: Marianne, mach mal Stopp jetzt.
3: Was ist denn?
4: Marianne, das ist doch jetzt nicht dein Ernst hier, oder was?
3: Das ist meine Verantwortung, Helga.
4: Wie unangenehm ist das bitte?
3: Ja, aber...
4: Ich glaube, der hat das jetzt verstanden, Marianne.
3: Nee, einmal muss ich noch.
4: Marianne, nein!
3: Hallo Johannes, die Oma wieder hier. Du wunderst dich ja bestimmt, wieso ich dir das schick, ne? Das ist so, weil...
4: Schluss.
3: Wenn du so einen Film siehst und du siehst vom Schauspieler dann seinen großen... Na, seinen großen...
4: Der.
3: Long John Ding Dong. Der hast du deinen kleinen Fritz... Damit nicht vergleichen.
4: Was?
3: Dein Fritz, ich kenne ihn ja schon lange, Johannes, ne? Der ist super, wie er ist.
4: Marianne, der arme Junge.
3: Wenigstens übernehme ich Verantwortung, Helga.
4: Aber es reicht jetzt auch, ne? Mit der Verantwortung.
3: Meinst du?
4: Ja.
3: Hat er denn verstanden, was ich ihm sagen wollte?
4: Aber so was von... Marianne, doch.
3: Ich bin mir unsicher.
4: Marianne?
3: Ein Filmtitel fällt mir noch ein, den muss ich ihm noch sagen.
4: Marianne, um Himmels Willen, lass es sein.
3: Brummi, sein Kolben läuft auch ohne Diesel. Kenn ich jetzt nicht, aber ich bin mir sicher, das ist auch so ein Schmuddelfilm.
4: Marianne, bitte.
3: Was habe ich noch gefunden in der Schublade?
4: Der ruft die Polizei, Marianne.
3: Das Besteigen der Lämmer, das ist ja gut, das ist eine Tierdoku. Ja, hier, also Johannes, das geht gar nicht.
4: Also.
3: Sklave Pupsmuggel und sein geiler Meister Leder. Das, Heko? Helga! So, gut gemacht, Johannes. Jetzt ist Tante Helga wegen dir und deinem Film ohnmächtig geworden.
4: Morgen.
3: Warte, Helga, ich komme.
5: Vielen lieben Dank fürs Zuschauen, ihr Lieben. Falls ihr es noch nicht mitbekommen habt, es gibt wieder Eierlikör. Helga war richtig, richtig fleißig dieses Jahr. Den Link dazu findet ihr in der Videobeschreibung. Schaut da doch sehr gerne mal rein. Ist wirklich ein ganz, ganz schönes Weihnachtsgeschenk, falls ihr noch nichts habt. Ja, habt einen wunderschönen Tag und ganz, ganz liebe Grüße. Tschüss.

0: Ja, sorry, tut mir leid, ihr wisst ganz genau, was jetzt passiert. Ihr wisst es ganz genau. Ich mach mal kurz eine Pause. Aber bin in der zweiten Stunde wieder für euch da.
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4: Im Studio ist Michael Miem. Die Europäische Union will derzeit keinen eigenen Chefverhandler für mögliche Friedensgespräche zwischen Russland und der Ukraine ernennen. Nach Angaben mehrerer EU-Vertreter halten Außenbeauftragte Kallas und wichtige Mitgliedstaaten wie Deutschland einen solchen Schritt momentan nicht für sinnvoll. Das Thema wurde bei einem informellen Treffen der EU-Außenminister in Zypern beraten. Mit dem Lobito-Korridor entsteht in Afrika eine neue wichtige Transportstrecke für Rohstoffe der Energiewende. Die Bahnroute soll Bodenschätze wie Kupfer, Kobalt, Lithium und seltene Erden aus Regionen in Angola, Sambia und dem Kongo schneller nach Europa bringen. Ziel ist neben einem günstigeren Transport auch den wachsenden Einfluss Chinas in Afrika einzudämmen. Geht es nach der Fraktion Die Linke, dann dürfen künftig auch Ausländer in Deutschland wählen. Zur Begründung heißt es, sie seien dauerhafte Bewohner des Landes.
5: Wir sehen darin eben ein großes Demokratiedefizit, weil die Menschen hier ihren Lebensmittelpunkt haben. Sie arbeiten hier, sie haben Kinder bekommen, haben Kinder großgezogen. Die Kinder sind vielleicht auch Deutsche und sie können weiterhin nicht mitentscheiden. Deshalb fordern wir auch ein Wahlrecht für diese Menschen.
4: Kritiker sehen eher, dass die Linke im Wahlkampf damit auf Stimmenfang gehen will. So auch der Politikwissenschaftler Oliver Lemke.
6: Die Linkspartei war ja relativ erfolgreich zu resonieren mit außenpolitischen Themen, Stichwort Gaza, mit einer relativ stark pro-palästinensischen Haltung. Und damit hat man ja schon auch Erfolg erzielt im Bereich derjenigen, die mit Migrationshintergrund aus dem arabischen Raum sozusagen zur Linken gefunden haben, Mitglieder oder Unterstützer.
4: Geflüchtete haben in Deutschland laut einer Studie besonders in den ersten Jahren nach ihrer Ankunft Schwierigkeiten beim Zugang zur medizinischen Versorgung. Nach Angaben des Deutschen Instituts für Wirtschaftsforschung erschweren unter anderem lange Wartezeiten, finanzielle Belastungen und weite Wege eine schnelle Behandlung. Viele Betroffene hätten zudem Probleme, sich im deutschen Gesundheitssystem zurechtzufinden. Soweit der Blick auf die aktuellen Meldungen aus der Nachrichtenredaktion.
7: Guten Tag, das ist Service-Mitarbeiter Müller von der Beschwerde-Hotline. 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
10: Ja, und jetzt bin ich wieder da in der zweiten Stunde und ganz ehrlich, ich bin mal ganz kurz, ganz ruhig. Bis zur Werbung auf jeden Fall. Ich habe ein bisschen schöne Musik mitgebracht. Whoa.

0: weiß Text nicht auswendig, aber egal, ein bisschen reicht ja schon.
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3: Ihr Lieben, ich gebe euch einen kleinen Tipp. Den nächsten Bericht, den ihr jetzt gleich hören werdet, ja, bitte nehmt euch nichts davon an. Bitte nicht. Nichts davon annehmen, ja?
4: Auch die Weltgesundheitsorganisation warnt schließlich nicht umsonst vor der Todesfalle Rosenkohl. Man kann es nicht oft genug betonen. Oh, ich höre gerade, dass der Bundesverband der Einbrecher in diesen Minuten eine Pressekonferenz zum Thema Bargeld im Haushalt gibt. Wir schalten deshalb einmal direkt nach Bochum.
5: Maske. Ja, ich würde an dieser Stelle einfach schon mal anfangen, sehr verehrte Damen. Entschuldigung, können wir meine Stimme ein wenig verfremden?
6: Hallo? Hallo? Test? Test? Hallo? Ja, das sollte reichen. Vielen Dank. Ja, guten Tag, meine Damen und Herren. Mein Name ist Bruno Griebel. Ich bin der Vorsitzende des Bundesverbandes der Einbrecher. Kurz BDE. Und da ist er. Das ist mein Kollege Lutz Kerch. Und Paul Pog, mein Kollege Paul Pog zu meiner Rechten. Ja, in Zeiten von Krieg und Inflation und allgemeiner Unsicherheit fragen sich viele Menschen, wie viel Bargeld sie im Notfall zu Hause lagern sollen. Und deshalb möchten wir vom Bundesverband der Einbrecher eine Empfehlung abgeben, die da lautet mindestens 3.000 Euro, gerne aber auch 10.000 Euro, offen einsehbar in unmittelbarer Haustürnähe aufzubewahren, wo Sie im Notfall direkt darauf zugreifen können.
7: Genau. Außerdem raten wir wirklich dringend davon ab, Tresore oder ähnliche ausgefeilte Verstecke zu verwenden für Geld oder andere Wertgegenstände, denn Sie wissen es selber, Tresorkombination hat man schnell leider vergessen oder den Schlüssel hat man leider schnell verlegt, dann findet man ihn nicht wieder. Das muss nicht sein, das ja, muss wirklich genau. Nicht sein.
6: Verstecke findet man oft nicht wieder und deswegen einfach direkt das Geld am Eingangsbereich ablegen. Und wir raten außerdem dringend dazu, Ihre Haustür dauerhaft unverschlossen zu lassen, denn nur so können Sie im Katastrophenfall schnell mit dem Geld die Wohnung oder das Haus verlassen. Ja, und das war es im Grunde genommen auch schon. Irgendwelche Fragen?
8: Hallo, hier.
6: Bitte.
8: Dankeschön. Gibt es denn eine maximale Menge an Bargeld, die man zu Hause haben sollte? Vielen Dank.
6: Ja, ach, wissen Sie, nach oben hin gibt es eigentlich kein Limit. Also im Gegenteil, wer sich wirklich umfassend vor einem, sagen wir mal, Ausfall des Bankensystems schützen will, der bewahrt sein gesamtes Erspartes zu Hause auf.
9: Genau.
6: Ja, weitere Fragen?
10: Die Dame?
9: Ja, hallo, was ist denn zum Beispiel mit Schmuck? Ich habe ja total viel teuren Schmuck geerbt.
6: Ja, zu dem Thema würden wir gerne in der kommenden Woche eine separate Empfehlung abgeben. Ich kann Ihnen aber ansonsten anbieten, dass Sie uns ja nach der Pressekonferenz einmal Ihre Adresse notieren und dann würde ein Kollege sich mit Ihnen auseinandersetzen und vorbeigehen.
7: Genau, ich komme gleich nochmal zu Ihnen.
6: Genau. Ja, wir müssen dann auch weiter. Wir wünschen Ihnen einen schönen Tag und wir danken für Ihre Aufmerksamkeit. Vielen Dank.
7: Genau. Danke. Ja, klar, Foto.
4: Interessante Information. Auch ich habe heute jede Menge gelernt und werde künftig nicht mehr den Fehler machen, mein Vermögen einer Bank anzuvertrauen. Gut, dass es Verbände wie den BDE gibt.

0: Also ich habe definitiv viel zu wenig Zeit für euch. Viel zu wenig Zeit. Aber vielleicht kann man das irgendwann mal ändern. Morgen bin ich ja wieder da, das ist schon mal gut. Aber gleich gibt es nochmal hier so ein Blitzerfoto von Helge Marianne. Ich finde die einfach nur genial. Und dann habe ich noch ein bisschen Musik für euch, ihr Hübschen. Ja, habe ich wirklich.
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0: Sie sind da, Helga.
1: Ja, was ist denn los?
0: Ich glaube, ich habe Mist gebaut.
1: Okay. Ich kenne jemanden, der keine Fragen stellt, der den Tatort sauber hinterlässt. Ich hole schnell seine Nummer. Ich bin gleich.
0: Helga, nicht sowas.
1: Ach so. Aber wenn was ist, mal so im Fall, dann kannst du mir einfach. Kennt doch jemanden nicht.
0: Nee, nee. Ist was ganz anderes.
1: Was ist denn passiert, Moriani?
0: Ich glaube, ich habe bald keinen Führerschein mehr.
1: Wieso das denn?
0: Ich wurde geblitzt.
1: Ach so.
0: Mehrfach.
1: Wie oft?
0: 3 Fotos in einer Woche.
1: Oh, haue, haue, haue.
0: Und ich habe selber Schuld. Ich bin so eine schlechte Autofahrerin.
1: Wie viel zu schnell warst du denn?
0: Also, das erste Mal war am Montag. Neben Bäckerei Klüthner.
1: Da stehen sie doch immer.
0: Ja.
1: Direkt an der Ortsausfahrt, da wo kein Mensch mehr ist, da können sie schön Kohle machen.
0: Da haben sie mich geblitzt.
1: Und?
0: 8 km/h zu schnell.
1: Ja, meine Güte.
0: Aber das Foto, Helga.
1: Was hast du denn gemacht?
0: Hier, guck. Ich hab den neuen Song von Mark Forster ein bisschen zu doll gefühlt.
1: Ah ja, da sind große Gefühle im Spiel.
0: Das gibt bestimmt noch eine extra Anzeige.
1: Wegen was?
0: Wegen Singen im Auto.
1: Solange du denen nicht erzählst, dass du zu Mark Forster gesungen hast, wirst du wohl straffrei davonkommen.
0: Das war das eine Blitzerfoto.
1: Wo wurdest du denn noch geblitzt?
0: Mittwoch, Bauernstraße.
1: Ja.
0: Eine Ecke, wo Claudia Hüttenbettel wohnt.
1: Neben Sabine Clausen da, die Ecke?
0: Nee, du kennst doch Hans Georg.
1: Ja.
0: Da nicht. Wenn du in die Bauernstraße fährst, links das Rote Haus.
1: Wo Heinrich früher immer mit Christiane fremdgegangen ist.
0: Genau.
1: Da wurdest du geblitzt.
0: 12 km/h zu viel.
1: Das geht ja auch noch.
0: Aber das Bild!
1: Trinkst du da einen Cocktail?
0: Aber ohne Alkohol.
1: Wieso? Also...
0: Ich kann das erklären.
1: Wieso sollst du dir da einen Cocktail zwischen die Backen, Moriane?
0: Ich war bei Bärbel, beim Krabbenclub.
1: Ja.
0: Und dann hat sie mir mit ihrem Thermomix einen leckeren Krabbencocktail gemacht.
1: Den Krabby to go.
0: Haben sie dir den auch schon gemacht?
1: Schmeckt wie Seife, gemischt mit verfaulten Eiern.
0: Ich fand den gut.
1: Konntest du den?
0: Die ersten 10 Minuten, ja, danach gab's Durchfall.
1: Moriane, du kannst doch keinen Cocktail im Auto trinken, während du fährst.
0: Mach ich jetzt auch nie wieder, versprochen.
1: Und was ist mit dem dritten Bild?
0: Ja, das ist das Schlimmste.
1: Moriane.
0: Samstag. Gegenüber von Trägerverleih Treckersen.
1: Geblitzt. Wie viel?
0: Zum Glück nur 10 km/h.
1: Und das Bild?
0: Ich kann das erklären.
1: Sag mal, bügelst du da?
0: Mein Mann hat einen Betriebsausflug vom ehemaligen Verein.
1: Und dann hast du, während du fährst, ihm sein Hemd gebügelt, oder was?
0: Mach ich auch nie wieder.
1: Nee, kannst du auch nicht, weil die dir jetzt bestimmt deinen Führerschein wegnehmen.
0: Meinst du wirklich?
1: Ja, aber 120%, du.
0: Aber mir tut das ja auch leid.
1: Das ist denen doch egal.
0: Ich hab selber Schuld.
1: Hast du auch.
0: Aber vielleicht, ich weiß nicht.
1: Was?
0: Ja, also...
1: Was, Moriane?
0: Ich mein... So ganz zu schnell war ich ja nicht.
1: Moriane, du hast gebügelt.
0: Hab ich, ne?
1: Gebügelt.
0: Ich hab gebügelt.
1: Unglaublich.
0: Aber mein Mann hat ein glattes Hemd, das glaubt man doch.
1: Moriane, ich muss, mein Mann hat Hunger.
0: Was gibt's denn?
1: Scholle mit Zitrone und Kartoffeln.
0: Kann ich nicht.
1: Scholle ist doch ein Fisch. Das kommt doch aus der Nordsee. Wir kommen doch hier aus der Nordsee praktisch.
0: Blasen
1: das doch in irgendeiner Weise muss dein Körper das doch verarbeiten können.
0: Krieg ich Rückenschmerzen von.
1: Ja, dann gute Besserung.
0: Dir auch.
1: Muckdad.
0: Muckdad.
2: Wenn ihr kein Video von Helga und Marianne verpassen möchtet, dann klickt doch sehr gerne mal hier auf Abonnieren. Dann könnt ihr mir kostenlos folgen, würde ich mich wirklich sehr drüber freuen. Ansonsten findet ihr unten eine Playlist von Helga und Marianne, da findet ihr alle Videos von den beiden älteren Damen. Liebe Grüße und bis dann. Tschüss.
3: Ja, Mann, die beiden sind einfach nur Knorke. Die sind einfach so genial. So, ihr Lieben, bevor es jetzt gleich die nächste Werbung gibt, habe ich euch natürlich noch Pitbull und Bon Jovi mitgebracht. Ja, ja, sowas geht auch. Ich sage euch das. Sowas geht definitiv. Und zwar heißt der Song No or Never. In dem Sinne eigentlich It's my life, it's no or never. 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It's my life. Aber der heißt No or Never. Pitbull Bon Jovi.

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4: Im Studio ist Michael Miem. Die Europäische Union will derzeit keinen eigenen Chefverhandler für mögliche Friedensgespräche zwischen Russland und der Ukraine ernennen. Nach Angaben mehrerer EU-Vertreter halten Außenbeauftragte Kallas und wichtige Mitgliedstaaten wie Deutschland einen solchen Schritt momentan nicht für sinnvoll. Das Thema wurde bei einem informellen Treffen der EU-Außenminister in Zypern beraten. Mit dem Lobito-Korridor entsteht in Afrika eine neue wichtige Transportstrecke für Rohstoffe der Energiewende. Die Bahnroute soll Bodenschätze wie Kupfer, Kobalt, Lithium und seltene Erden aus Regionen in Angola, Sambia und dem Kongo schneller nach Europa bringen. Ziel ist neben einem günstigeren Transport auch den wachsenden Einfluss Chinas in Afrika einzudämmen. Geht es nach der Fraktion Die Linke, dann dürfen künftig auch Ausländer in Deutschland wählen. Zur Begründung heißt es, sie seien dauerhafte Bewohner des Landes.
5: Wir sehen darin eben ein großes Demokratiedefizit, weil die Menschen hier ihren Lebensmittelpunkt haben. Sie arbeiten hier, sie haben Kinder bekommen, haben Kinder großgezogen. Die Kinder sind vielleicht auch Deutsche und sie können weiterhin nicht mitentscheiden. Deshalb fordern wir auch ein Wahlrecht für diese Menschen.
4: Kritiker sehen eher, dass die Linke im Wahlkampf damit auf Stimmenfang gehen will. So auch der Politikwissenschaftler Oliver Lemke.
6: Die Linkspartei war ja relativ erfolgreich zu resonieren mit außenpolitischen Themen, Stichwort Gaza, mit einer relativ stark pro-palästinensischen Haltung. Und damit hat man ja schon auch Erfolg erzielt im Bereich derjenigen, die mit Migrationshintergrund aus dem arabischen Raum sozusagen zur Linken gefunden haben, Mitglieder oder Unterstützer.
4: Geflüchtete haben in Deutschland laut einer Studie besonders in den ersten Jahren nach ihrer Ankunft Schwierigkeiten beim Zugang zur medizinischen Versorgung. Nach Angaben des Deutschen Instituts für Wirtschaftsforschung erschweren unter anderem lange Wartezeiten, finanzielle Belastungen und weite Wege eine schnelle Behandlung. Viele Betroffene hätten zudem Probleme, sich im deutschen Gesundheitssystem zurechtzufinden. Soweit der Blick auf die aktuellen Meldungen aus der Nachrichtenredaktion.
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7: Bist du da, Helga?
8: Ja, was ist los?
7: Freust du dich auch so auf den Frühling?
8: Ja, das machst du wohl,
7: Oder?
8: Das macht doch keinen Spaß mehr hier, doch.
7: Ist doch eine Zumutung.
8: Ich wandere irgendwann auch noch mal aus. Nach Fuerteventura. Die haben da immer gutes Wetter.
7: Um diese Jahreszeit zu überstehen, muss man sich auch selber mal was Gutes tun.
8: Was denn, Marianne?
7: Ich war letzte Woche auf dem Monika Angel Konzert.
8: Ohne mich?
7: Du hast gesagt, du willst nicht mit. Da laufen die Rosenheim kurz.
8: Stimmt, das geht dann nicht.
7: Du wolltest nicht mit.
8: Aber ich hab mir letztens auch mal was Gutes getan.
7: Was denn, Helga?
8: Ich war in der Sauna. In so einem Sparbereich.
7: Und war das schön?
8: Nee.
7: War nicht?
8: Das war ganz,
7: Was denn da passiert?
8: Dieter Klüttmanns. Das ist passiert.
7: War die da auch da?
8: Also, Marianne.
7: Erzähl mal.
8: Ich sitz da in der Sauna.
7: Wie viel Grad hattest du?
8: Ach, das weiß ich doch nicht mehr.
7: So ungefähr?
8: Lass das 120 Grad gewesen sein.
7: So viel?
8: Ja, war ja mit Umluft.
7: Das aber schon,
8: Also, ich sitz da, genieße die Wärme in der Sauna.
7: Ja.
8: kommt die der Klütmanns rein.
7: Von Hannelore, der Mann, ne?
8: Genau.
7: Was fällt ihm ein?
8: Ich sag dir, was machst du denn hier?
7: Ja.
8: Guckt er mich an?
7: Er guckt dich an, ist ne Frechheit.
8: Sagt der Helga. So nackig hab ich dich ja noch nie gesehen.
7: Wie bitte?
8: So.
7: Helga!
8: Kannst du das vorstellen?
7: Wurdest du in der Sauna belästigt?
8: Und dann geht er nicht mehr.
7: Wie?
8: Der sieht, dass ich doch in der Sauna sitze. Und dann setzt er sich auch noch dazu.
7: Hätte ich die Polizei gerufen.
8: Die war doch besetzt, die Sauna.
7: Für wie viele Leute ist die Sauna denn?
8: Für 20.
7: Ja.
8: Aber ich war ja zuerst da.
7: Ist so.
8: Außerdem hatte die da mich schon mal Nagidai gesehen.
7: Ja?
8: 97, Feuerwehrfest.
7: Oha.
8: Hat die da mit seinem Schlauch,
7: Hat er das Feuer gelöscht?
8: Nee. Der hat mein Feuer zum Brutzeln gebracht, sag ich mal.
7: Du und Dieter?
8: Ich hatte eine Flasche Eierlikör Intus Maria. Ich hätte doch sonst nie mit Dieter...
7: So, Dieter sitzt jetzt also mit dir in der Sauna.
8: Der hat geschwitzt, Marianne.
7: Oh Gott.
8: Der Rohrbruch letzte Woche im Dorfhaus war nichts gegen das, was aus Dieter da rauskam.
7: Ist das eklig?
8: Der hätte sich ins Freibad, hätte er sich als Springbrunnen hinstellen können für die Kinder.
7: Ist aber auch der Name, ne? Dieter schwitzen.
8: Dieter ist meistens auch am Schwitzen, das stimmt.
7: Konntest du dich denn gar nicht entspannen?
8: Ich bin dann ins Sportbereich gegangen.
7: Warst du besser?
8: Nee.
7: Ach Mensch.
8: Lieg ich da so auf dem Tisch?
7: So eine Liege?
8: Genau.
7: Und dann?
8: Kommt da so eine Thailänderin rein.
7: Und dann hat die dich massiert?
8: Das war am Anfang, war das ganz schön, Marianne.
7: Ja.
8: Und dann merke ich so,
7: wie sie dir zwischen die Beine fällt.
8: Marianne.
7: Sorry.
8: Wie dir so auf mich draufklettert.
7: Wie das denn?
8: Ich lieg da. Und sie steht auf einmal auf meinem Rücken.
7: Oha.
8: Ich direkt. Hexenschuss.
7: Und was hat sie dann gemacht?
8: Marianne, da fängt die Alte an, auf mir rumzuhüpfen.
7: Was?
8: Hüpft die da auf meinen Rücken rum.
7: Und was hast du gemacht?
8: Ich hab's so gemacht.
7: Oh Gott,
8: fragt sie, ist alles gut bei Ihnen?
7: Hast du Nein gesagt?
8: Hab ich Ja gesagt. Ich bin noch eine höfliche Person.
7: Hey Gott.
8: Sie war da am Hüpfen. Ich...
7: Und als das vorbei war,
8: hat sie mich noch gedehnt.
7: War das denn ganz gut?
8: Das war schön, ja.
7: Na, guck mal.
8: Bis sie mir das Bein ausgerenkt hat.
7: Wie?
8: Sie drückt und dann zack. Hatte ich auf einmal mein Bein.
7: Oh je.
8: Und dann konnte ich mein Bein, so halten, so.
7: Hat sie wohl zu doll gedrückt, ne?
8: Nee, sagt sie. Das gehört so, sagt sie.
7: Das wohl so eine thailändische Tradition, denke ich dann mal.
8: Bein auskugeln ist so Tradition, ja.
7: Das müssen wir dann akzeptieren auch.
8: Ja, genauso wie die Thais unsere ganzen schwitzenden Didas akzeptieren müssen. Marianne, ich muss, mein Mann hat Hunger.
7: Was gibt's denn?
8: Lecker Thaisuppe.
7: Kann ich nicht. Aber weißt
8: ich
7: du
8: noch
7: eigentlich,
8: nie
7: wie gesund
8: das
7: auch
8: da
7: noch
8: ist,
7: nie gesehen,
8: was sie da in
7: so
8: Asien
7: bin ich
8: immer
7: mir hundertprozentig
8: ganz, ganz Feines. Deswegen werden die auch so alt da drüben alle.
7: Krieg ich Bronchien von.
8: Ja, dann gute Besserung.
7: Dir auch.

Hallihallo auf dieser wunderbaren Insel in der Sonne. Ihr seid auf Gran Canaria und ihr hört Mix Radio Gran Canaria auf 101.1 und 104.8. Hallihallo zum Wochenende, sozusagen zur Einläutung des Wochenendes. Hallihallo an diesem wunderbaren Freitag, den 29. Mai. Es ist 11.04 Uhr, ihr hört Fun in the Sun. Ich bin Ramona und ja, ich darf euch wieder einmal mehr herzlich willkommen heißen, von wo auch immer ihr zuhört, ob es hier auf der Insel ist, ob ihr gerade ja das Wochenende auch einläutet, vielleicht mit einem kleinen Roadtrip und hier über diese wunderschöne Insel cruist, oder ob ihr vielleicht auch von irgendwo anders auf der Welt zuhört über unseren Webplayer auf www.mixradio.eu. Ich freue mich auf jeden Fall, dass ihr am Start seid und ja, gerade, dass ihr hier an diesem wunderbaren Freitag am Start seid. Ich habe sehr gute Laune, ich habe richtig Bock, die nächsten 2 Stunden mit euch zu verbringen. Vor allem, weil Freitag heißt wieder einmal bei Fun in the Sun natürlich Charts-Freitag und ach ja, ich liebe das doch einfach. Das macht super Spaß. Ich darf euch jeden Freitag hier ein Jahr sozusagen, oder besser gesagt die Top 5 Billboard-Charts eines Jahres vorstellen und ein bisschen mit euch darüber quatschen, was bedeuten die Songs eigentlich und ja, wie sind die so entstanden und so weiter. Ein paar Fun-Facts dazu droppen natürlich und es macht Bock und das machen wir heute. Wir sind schon angekommen im Jahr 1999, also ja, nächste Woche sind wir dann in den 2000ern, da freue ich mich auch schon ganz besonders drauf. Aber erstmal 99 werden wir uns heute anschauen. Bevor wir das machen, ja, hören wir doch erstmal noch ein bisschen Musik, wir tanzen uns warm. Wir gehen rein in die Sonne mit Kobe Calais und Brighter Than the Sun.

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Das war Marlon Rodet mit New Age hier auf Mix Radio Gran Canaria. Es ist Freitag und das bedeutet bei mir bei Fun in the Sun Charts Freitag. Ich darf euch jeden Freitag hier quasi auf eine kleine Reise in die Vergangenheit mitnehmen. Wir schauen uns jeden Freitag die Top 5 Charts eines Jahres an und wir sind mittlerweile im Jahr 1999 und ja, um uns erstmal so ein bisschen in die Stimmung des Jahres zu bringen, dachte ich mir, schauen wir einfach mal rein, was war denn eigentlich so 99 los in der Popkultur, in der Musik, in der Filmszene, was hat die Leute bewegt, was hat die Leute interessiert? Ja, natürlich, wer damals schon ja seine Gedanken beisammen hatte, sage ich jetzt mal so, der hat's mitbekommen. Natürlich hatten die Leute tatsächlich ein bisschen Angst weltweit vor dem Jahr 2000, kann man einfach mal so sagen, vor der Jahrtausendwende. Also es gab natürlich, wie das dann auch später bei 2012 so war, viele ja, Weltuntergangsszenarien, Filme so und so weiter und so fort. Also weltweit hatte man einfach Angst, dass quasi die Computer und alles zusammenstürzt, sobald der Zeiger auf 2000 umspringt. Das war natürlich zum Glück nicht der Fall, aber das hat die Leute auf jeden Fall sehr bewegt im Jahr 99. Musikalisch gesehen, ja, Teen Pop dominierte tatsächlich das Jahr 99. Vielleicht kleiner Teaser auf unsere Top 5 nachher gleich. Also Teen Pop im Sinne von, ja, natürlich Boybands hatten wir schon die letzten Charts-Feiertage viel vertreten. NSYNC, Backstreet Boys, aber Teen Pop auch. Jetzt mal die Frauen vertreten, natürlich Britney Spears ganz vorn mit dabei, aber auch Hip-Hop und R&B waren weiterhin sehr beliebt, also vor allem Künstler wie TLC, Jay-Z und DMX, also riesig, Mainstream, viel Verschiedenes dabei, auf jeden Fall einen Vibe, die 90er, muss ich sagen. In der Filmbranche, im Kino, ganz krass, Matrix kam natürlich raus, revolutionierte irgendwie Science-Fiction-Filme und ist bis heute auch einfach immer noch so eine Referenz, die man öfter macht. Ja,

Witzig, witziger Film. Im Sport war es irgendwie auch einiges los. Manchester United gewann das historische Triple aus Liga, Pokal und Champions League. Also muss man auch erstmal schaffen. Und auch gaming-mäßig war es sportlich. Also Spiele wie Tony Hawk's Pro Skater waren ja Gaming-Kult der Zeit und natürlich auch Super Smash Bros. Wer kennt's nicht? Also ihr merkt schon, ja, die 90er langsam geht es mir so, dass es dann natürlich auch noch die Jahre später beeinflusst hat und deswegen fühle ich mich hier langsam auch so ein bisschen angekommen, beziehungsweise es kommt mir ein bisschen bekannt vor langsam. Finde ich spannend, finde ich sehr cool, genauso geht es mir auch mit der Musik und deswegen starten wir gleich rein mit einer meiner Lieblingssongs, muss ich sagen. Also wenn ich mal Karaoke singe, dann ist es oft dieser Song. Ganz liebe Grüße da an der Stelle auch an meine Schwestern, die das oft mit mir singen mussten. Hier für euch Platz 5 des Jahres 99 und zwar Britney Spears, Baby One More Time.

Ja, das war sie, die einzig wahre Britney Spears mit Baby One More Time. Was für eine ikonische Frau und ein ikonischer Song. Natürlich, ja, Top 5, also Platz 5 des Jahres 1999 auf den Billboard Charts. Für mich ganz persönlich, muss ich ehrlich sagen, ein bisschen zu weit unten, aber das ist natürlich nur meine subjektive Meinung.

Also der Song, ja, wurde eigentlich schon 98 veröffentlicht, aber ordnete sich dann eben 99 in den Charts ein. Ganz spannend finde ich eigentlich, ich dachte früher auch immer, Hit Me Baby bedeutet sowas wie, ja, schlag mich, was natürlich irgendwie körperliche Gewalt bedeuten könnte, aber tatsächlich habe ich jetzt rausgefunden, ist gar nicht so und ergibt im Nachhinein auch total Sinn, wenn man ein bisschen der englischen Sprache mächtig ist. Es bedeutet natürlich sowas wie Hit Me Up, also das bedeutet sowas wie melde dich doch nochmal bei mir. Also es ist gar nicht körperliche Gewalt damit gemeint, zum Glück. Aber trotzdem, ja, ist hinter dem eingängigen Sound leider ja irgendwie eine trotzdem ziemlich traurige Message über irgendwo emotionale Abhängigkeit. Hit me baby, my loneliness is killing me, meine Einsamkeit bringt mich um sozusagen. Also die Lyrics handeln von Sehnsucht und Reue nach einer Trennung, was irgendwie sehr krass ist, wenn man bedenkt, dass Britney zu dem Zeitpunkt der Veröffentlichung erst 16 Jahre alt war. Ich meine, die Gefühle können auch schon in dem Alter irgendwo, gerade vielleicht sogar in dem Alter, sehr groß sich anfühlen oder sein. Aber ja, ist auch krass, wenn man so diese Tanzauftritte, diese riesigen Auftritte von Britney aus der Zeit sieht, und sich dann mal wieder in Erinnerung ruft, wow, die war da einfach erst 16 Jahre alt. Ja, auf jeden Fall sehr spannend, vor allem auch das ikonische Musikvideo mit der Schuluniform. Das ist, glaube ich, so diese Schuluniform und diese Flechtezöpfe, das ist, glaube ich, der Look, den man am meisten mit Britney verbindet. Und bis heute, also irgendwie über 20 Jahre, fast 30 Jahre später, gibt es auf jedem Karneval noch jemanden, der als Britney Spears mit dieser Schuluniform verkleidet ist. Daran sieht man, ja, die hat einfach irgendwo ganz schön eine Welle hinterlassen. Also verdient in den Charts Britney Spears Baby One More Time. Und ja, bevor wir jetzt hier weitermachen, hören wir doch einfach noch ein bisschen Musik.

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1: Es ist Freitag, der 29. Mai. Illegale Fischerei in Telde. Drohnen der Lokalpolizei haben an der Küste von Telde einen Mann bei illegaler Fischerei erwischt. Nachdem die Beamten den Mann per Lautsprecher aufgefordert hatten, die verbotene Tätigkeit einzustellen, tauchte er ins Wasser, um seinen Fang zu verstecken. Kurz darauf wurde er von einer Streife identifiziert. Die Polizei weist darauf hin, dass auch das Verstecken der Beute eine Anzeige nicht verhindert. Genehmigung für die Verlängerung der Nutzung des Küstenbereichs von Mogan. Die Gemeinde Mogan hat die Verlängerung der Konzession für die Nutzung des Küstenbereichs am Strand von Mogan bis 2041 erhalten. Dadurch kann das Rathaus weiterhin Maßnahmen zur Instandhaltung, Barrierefreiheit und Verbesserung des Strandes umsetzen. Zusätzlich soll künftig auch der historische Bereich Muelle Viejo in die Konzession aufgenommen werden. Vorbereitungen für Papstbesuch laufen auf Hochtouren. Für den Besuch von Papst Leo XIV. Am 11. Juni laufen die Vorbereitungen auf Hochtouren. Besonders für die große Messe im Estadio de Gran Canaria werden zahlreiche freiwillige Helfer eingesetzt. Die Polizei schult die Gruppenleiter derzeit in Erster Hilfe und Sicherheitsmaßnahmen. 33. Ausgabe des regionalen Folklore-Festivals in San Fernando. Am 30. Mai findet auf der Plaza de San Fernando die 33. Ausgabe des regionalen Folklore-Festivals von Maspalomas statt. Gruppen aus mehreren Kanareninseln treten beim traditionellen Festival unter dem Motto Raíces y Tradiciones auf. Außerdem kehrt im Rahmen der Feierlichkeiten die traditionelle Prozession zu Ehren von San Fernando zurück. Das waren unsere Lokalnachrichten. Die gibt es wie immer auch zum Nachlesen auf unserer Website unter www.mixradio.eu.

Das war Miley Cyrus mit Malibu. Miley Cyrus auch so eine, ja, auch so eine richtige Ikone der jüngeren Musikgeschichte, kann man schon so sagen. Ja, ikonische Geschichte mit Hannah Montana und so weiter. Und ja, wir machen jetzt auch weiter mit ikonischen Frauen. Wir sind im Jahr 1999. Wir sind im Charts Freitag. Jeden Freitag stelle ich euch die Top 5 eines Jahres vor. Und ja, wir sind im Jahr 99 angekommen. Wir haben schon Platz 5 mit Britney Spears und Baby One More Time gehört. Und jetzt gehen wir weiter zu Platz 4. Und zwar, ich habe es schon gesagt, eine starke Frau. Und zwar ist da Whitney Houston mit dem Song Heartbreak Hotel. Ja, der Song zeigt Whitney von ja, einer deutlich verletzlicheren und dunkleren Seite als früher. Also das Heartbreak Hotel ist sozusagen ein Symbol für emotional zerstörte Menschen. Ja, klingt ganz schön krass, aber ist tatsächlich auch so. Die Lyrics handeln von Verrat, Enttäuschung und toxischen Beziehungen. Also quasi, Whitney singt quasi darüber, dass ihr Partner sie vernachlässigt hat und fremd geht. Eine zum Beispiel Zeile beschreibt, dass all I really wanted was some of your time. Also alles, was ich einfach wollte, war ein bisschen deiner Zeit. Das klingt natürlich schon sehr verzweifelt und irgendwie sehr traurig einfach. Also man hört auch nicht nur Traurigkeit aus dem Song raus, auch Wut und Erschöpfung. So, ich will ja nicht viel, ich will nur ein bisschen von deiner Zeit. Ist ja sehr, wie gesagt, sehr traurig und toxisch, und vielleicht kann sich der ein oder andere, der schon mal eine toxische Beziehung erlebt hat, auch darin wiederfinden. Ja, Faith Evans und Kelly Price verstärken die emotionale Intensität des Songs, die singen da nämlich mit quasi als Feature. Der Track verbindet generell diese klassischen R&B und Hip-Hop-Elemente der 90er. Aber ja, für Whitney war dieser düstere Stil damals eher noch so ein bisschen ungewöhnlich. Rückblickend wirkt der Song wegen Whitneys Privatleben natürlich besonders tragisch. Und ja, das ist jetzt hier wieder so eine Stimmung. Da müssen wir gleich mal wieder die Taschentücher rausholen. Aber ja, man kann ja vielleicht auch ein bisschen Energie daraus ziehen. Man ist nicht alleine vielleicht in solchen Situationen. Und wir hören jetzt rein. Whitney Houston mit Heartbreak Hotel. 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
4: Im Studio ist Michael Miem. Die Europäische Union will derzeit keinen eigenen Chefverhandler für mögliche Friedensgespräche zwischen Russland und der Ukraine ernennen. Nach Angaben mehrerer EU-Vertreter halten Außenbeauftragte Kallas und wichtige Mitgliedstaaten wie Deutschland einen solchen Schritt momentan nicht für sinnvoll. Das Thema wurde bei einem informellen Treffen der EU-Außenminister in Zypern beraten. Mit dem Lobito-Korridor entsteht in Afrika eine neue wichtige Transportstrecke für Rohstoffe der Energiewende. Die Bahnroute soll Bodenschätze wie Kupfer, Kobalt, Lithium und seltene Erden aus Regionen in Angola, Sambia und dem Kongo schneller nach Europa bringen. Ziel ist neben einem günstigeren Transport auch den wachsenden Einfluss Chinas in Afrika einzudämmen. Geht es nach der Fraktion Die Linke, dann dürfen künftig auch Ausländer in Deutschland wählen. Zur Begründung heißt es, sie seien dauerhafte Bewohner des Landes.
5: Wir sehen darin eben ein großes Demokratiedefizit, weil die Menschen hier ihren Lebensmittelpunkt haben. Sie arbeiten hier, sie haben Kinder bekommen, haben Kinder großgezogen. Die Kinder sind vielleicht auch Deutsche und sie können weiterhin nicht mitentscheiden. Deshalb fordern wir auch ein Wahlrecht für diese Menschen.
4: Kritiker sehen eher, dass die Linke im Wahlkampf damit auf Stimmenfang gehen will. So auch der Politikwissenschaftler Oliver Lemke.
6: Die Linkspartei war ja relativ erfolgreich zu resonieren mit außenpolitischen Themen, Stichwort Gaza, mit einer relativ stark pro-palästinensischen Haltung. Und damit hat man ja schon auch Erfolg erzielt im Bereich derjenigen, die mit Migrationshintergrund aus dem arabischen Raum sozusagen zur Linken gefunden haben, Mitglieder oder Unterstützer.
4: Geflüchtete haben in Deutschland laut einer Studie besonders in den ersten Jahren nach ihrer Ankunft Schwierigkeiten beim Zugang zur medizinischen Versorgung. Nach Angaben des Deutschen Instituts für Wirtschaftsforschung erschweren unter anderem lange Wartezeiten, finanzielle Belastungen und weite Wege eine schnelle Behandlung. Viele Betroffene hätten zudem Probleme, sich im deutschen Gesundheitssystem zurechtzufinden. Soweit der Blick auf die aktuellen Meldungen aus der Nachrichtenredaktion.

Das war Stromae mit Alors en Danse. Ja, richtig, richtig gute Laune-Song und passend zu dem heutigen Tage. Es ist natürlich Freitag, da kann man einfach nur sagen, Alors en Danse, los geht's, gehen wir mal tanzen, würde ich sagen. Es ist 12:01 hier auf Mix Radio Gran Canaria 101.1 und 104.8. Ihr hört immer noch Fun in the Sun mit mir, Ramona. Ich freue mich, dass ihr am Start seid. Wir haben die zweite Stunde meiner Zeit mit euch schon erreicht und es geht ja noch eine Stunde weiter. Yippie, es ist 12 Uhr. Ja, der Freitag ist halb geschafft, 13 Uhr sogar, wenn ihr von der Heimat von Deutschland, Österreich oder der Schweiz über unseren Webplayer auf www.mixradio.eu zuhört. Ja, der Freitag ist halb geschafft. Das Wochenende, ja, steht in den Startlöchern. Ich glaube, wir haben ein richtig cooles Wochenende hier auf der Insel vor uns mit dem Dia de Canarias. Da wird einiges los sein. Und auch in der Heimat, ja, scheint es jetzt schon sommerlich zu sein, was ich so gehört habe. Also habt ihr da wahrscheinlich auch ein gutes Wochenende vor euch. Ja, wir leben wieder. Die Sonne ist wieder da. Das freut mich doch. Ich hoffe, ihr macht es euch schön. Und ja, wir machen hier weiter. Wir sind immer noch am Freitag. Und das bedeutet, ja, bei mir, bei Fun in the Sun bedeutet das Charts Freitag. Wir sind im Jahr 1999. Wir schauen uns die Top 5 des Jahres an. Wir haben schon Britney Spears mit Baby One More Time Platz 5 gehabt. Wir hatten Whitney Houston Platz 4 mit Heartbreak Hotel. Und jetzt gehen wir doch mal aufs Treppchen. Wir gehen rein. Platz 3 war der Song Angel of Mine von Monica. Tatsächlich ist Angel of Mine nämlich ja eigentlich ein Song, ein Coversong gewesen. Also das ursprüngliche Lied ist von der Gruppe Eternal gewesen. Aber ja, Monikas Version wurde eben dann deutlich erfolgreicher. Angel of Mine wurde Monikas erster Nummer 1 Hit in den USA. Der Song handelt ja von einer Liebe, die ihr Leben komplett verändert hat. Also Angel of Mine, wie der Titel schon sagt, mein Engel sozusagen. Sie beschreibt eine Person, die wie ein Engel genau im richtigen Moment in ihr Leben kam und ihr Hoffnung gegeben hat. Also ja, man kann sagen, die Lyrics handeln von tiefer Dankbarkeit und sicherer Liebe. Ein paar Ausschnitte habe ich euch mal hier mitgebracht, die das ganz gut beschreiben. Sie singt, you came into my life, sent from above. Natürlich, der Engel kam in ihr Leben vom Himmel gesandt, sozusagen. Oder auch, when I lost all hope, you showed me love. Als ich alle Hoffnung verloren hatte, ja, hast du mir Liebe gezeigt. Also sehr süß, tatsächlich durch diesen Bezug mit Engeln interpretieren viele Leute den Song auch irgendwie spirituell. Also auch nochmal spannend. Auch sehr spannend, Monika war noch sehr jung, als sie diesen Song veröffentlichte, aber ihr werdet es gleich hören, klang schon in der Stimme sehr außergewöhnlich reif, also vielleicht auch einer der Erfolgsfaktoren dieses Songs. Das Musikvideo ist eher so, ja, setzt eher so auf warme, intime Familienszenen. Anders als viele 90er Liebessongs geht es in dem Song auch nicht so um Drama und Schmerz, sondern eben einfach mal eine, ja, Wertschätzung einer Person. Und vielleicht war auch das einer der Erfolgsfaktoren für diesen Song, genau diese ruhige Ehrlichkeit. Machen den Song irgendwie auch bis heute so ein bisschen zeitlos und ja, wir hören doch einfach mal rein und schauen, wie es uns gefällt. Angel of Mine von Monica.

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1: Tim Bensko mit Nur noch kurz die Welt retten. Es ist Freitag, ihr hört Mix Radio Gran Canaria und es ist Charts-Freitag bei Fun in the Sun mit Ramona. Wir befinden uns mittendrin im Jahre 1999. Wir haben uns heute schon Platz 5, 4 und 3 des Jahres oder der Charts des Jahres 99 angeschaut. Wir hatten einige Banger und vor allem viele starke Frauen dabei. Britney Spears, Whitney Houston, jetzt zuletzt Monica auf Platz 3. Und jetzt vergeben wir doch mal die Silbermedaille. Und zwar ist der Song No Scrubs von TLC. Ja, wer bei meinen Charts-Freitagen vielleicht schon öfter reingehört hat, der wird gehört haben, dass TLC ganz schön oft dabei war. Finde ich auch sehr spannend. Die haben die Charts in den 90ern scheinbar dominiert. Finde ich cool. Und ja, auch in 99 haben sie wieder einen verdienten Platz 2 mit dem Song No Scrubs. Wurde 99 zu einem der größten R&B-Hits überhaupt. Lustig ist auf jeden Fall auch die Bedeutung. Ein Scrub ist laut dem Song ein, ja, unreifer Mann ohne Ambitionen. Also die Lyrics kritisieren Männer, die quasi Aufmerksamkeit wollen, aber eigentlich nichts beitragen oder nichts Eigenes leisten. Also die Zeile über diesen Scrub, also diesen Mann, wurde legendär, diese eine Zeile, die lautet Passenger side of his best friend's ride. Das bedeutet so viel wie, ja, auf dem Beifahrersitz im Auto seines besten Freundes und bedeutet eben, ja, es geht um einen Mann, der nicht mal ein eigenes Auto sozusagen hat und nur im Wagen seines Freundes herumsitzt, während er versucht, Frauen anzumachen. Also ja, wie gesagt, irgendwie lustige und gleichzeitig ein bisschen gesellschaftskritische Bedeutung. Männer, die groß reden und nichts auf die Reihe bekommen, war also schon Thema in den 90ern. Der Song steht also quasi für Selbstrespekt und hohe Standards, die man haben sollte vielleicht in Beziehungen. Und musikalisch gesehen war die Produktion eher minimalistisch und das war damals ja extrem fortschrittlich, extrem modern und war deswegen vielleicht auch so erfolgreich. No Scrubs gewann einen Grammy, und ja, tatsächlich hat Ed Sheeran dann Jahre später Elemente davon auch in seinem Song Shape of You verwendet. Also vielleicht kommt es euch dadurch auch bekannt vor oder vielleicht kennt ihr den Song natürlich auch. Ja, also cool, ich finde es thematisch sehr cool und auch cool, dass das irgendwie mal so eine weibliche Antwort auf den männlich dominierten Hip-Hop damals war. Ja, also und es sei auch natürlich nochmal gesagt, die Botschaft ist weniger Männerhass als vielmehr Reife und Respekt sind einfach wichtig. Das ist doch ein schönes Wort zum Freitag und wir hören jetzt rein. TLC, No Scrubs.

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Das war Adel Tawil mit Lieder, ein wunderbarer Song. Ich habe hier gerade richtig mitgegroovt, muss ich zugeben. Schöner Song, ihr hört immer noch Fun in the Sun mit Ramona. Ich freue mich, dass ihr am Start seid. Und ja, es ist Freitag, es ist der 29. Mai und Freitag bedeutet bei Fun in the Sun immer Charts-Freitag. Ich liebe den Freitag und ich liebe die Musik. Na klar, wie sollte es anders sein? Und wir sind schon mittlerweile mittendrin, oder wir befinden uns jetzt quasi metaphorisch gesehen schon am Ende des Jahres 1999. Wir haben uns heute ja die Charts des Jahres 99 angeschaut. Da waren vor allem viele starke Frauen dabei. Das finde ich wunderbar. Wir hatten Britney Spears, wir hatten Whitney Houston, wir hatten Monica und jetzt gerade hatten wir auch noch TLC, also No Scrubs, ein wunderbarer Song, den ich jetzt gerade dadurch irgendwie auch nochmal so neu für mich entdeckt habe. Vielleicht geht's euch ja auch so hier am Charts Freitag. Ist doch toll. Und ja, wie sollte es anders sein? Wir vergeben jetzt mal hier die Goldmedaille. Wir schauen uns jetzt endlich mal, ich weiß, ihr könnt es kaum erwarten, den Platz 1 des Jahres 1999 an. Und zwar war das wieder einmal eine sehr, sehr starke Frau. Ich finde es richtig cool heute. Und zwar war das Cher mit Believe. Ja, also ich glaube, wenn ich den Titel schon sage, dann singt hier jeder Zweite auf jeden Fall schon mal mit. Do you believe? Genau, wir kennen es alle. Und zwar erschien der Song eigentlich schon 1998 und ja, revolutionierte tatsächlich den modernen Pop, weil der Song machte nämlich den heutzutage bekannten und berühmten Autotune-Effekt weltweit populär. Also ja, Cher hat damit so einen richtigen Milestone gesetzt quasi. Dieser Effekt wurde später sogar Cher-Effekt öfter mal genannt. Ja, inhaltlich geht es in dem Song natürlich um Herzschmerz und die Frage, ob Liebe nach einem Herzschmerz überhaupt noch möglich sei. Also, wie gesagt, die Zeile, die weltberühmt geworden ist, Do you believe in life after love? Die fragt natürlich genau das. Also, ja, glaubst du an ein Leben nach der Liebe? Ist natürlich sehr dramatisiert, aber ja, trotz dieser traurigen Lyrics klingt der Song so krass euphorisch und tanzbar. Also ich finde, es ist ganz oft so, wenn der Song gespielt wird, da kann einfach irgendwie keiner an sich halten und muss irgendwie mitsingen und mittanzen. Das sind doch genau die Songs irgendwie, die was in uns auslösen, so würde ich mal sagen. Viele sehen den Song auch generell so als Empowerment und Befreiungshymne. Ja, auch noch ein spannender Funfact dazu und irgendwie richtig cool einfach. Cher war schon über 50 Jahre alt, als der Song rauskam und es ist natürlich klar irgendwie ungewöhnlich alt für so ein riesiges Pop-Comeback und auch jetzt rückblickend betrachtet ihren größten Song überhaupt. Also einfach cool, auch eine Message dafür, dass man, ja, dass es nie zu spät für irgendwas ist im Leben. Ja, der Song gewann einen Grammy und wurde weltweit eben Nummer 1 und sogar auch für die LGBTQI+-Community wurde Believe zu einer ikonischen Hymne. Also gerade vielleicht auch deswegen, ja, so beliebt, bekannt und vielseitig geliebt. Ja, ich höre jetzt auf zu schwärmen und wir hören einfach und singen am besten alle mit Believe von Cher.

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0: There she goes. Das ist doch, ja, wie sollte es anders sein? Mein Stichwort. Es ist 12.46 Uhr, Viertel vor eins hier auf den Kanaren. Und das bedeutet, ja, Fun in the Sun nähert sich einmal mehr dem Ende. Ja, aber keine Sorge, es geht doch gleich Fun weiter. Wie sollte es denn anders sein? Meine liebe Kollegin Minnie sitzt mir hier schon gegenüber und ist ganz, ja, auf heißen Kohlen, glaube ich, euch auch noch hier einen schönen Freitagnachmittag zu bescheren. Hallo!
1: Hallöchen, Popöchen! Es ist Freitag. Yippie! Ich habe gerade schön mitgegroovt bei deinen Charts.
0: Ja, ich wollte gerade sagen, ja, wie haben dir die Charts gefallen, die starken Frauen? Da sehe ich uns beide doch auch, na klar.
1: Ne, so, ich fand es tatsächlich krass, es war mir gar nicht so bewusst, aber da, ja, haben sich die Frauen eigentlich dann endlich mal mehr was trauen dürfen, vielleicht
0: ja,
1: auch.
0: Ja, voll cool. Welcher Song war dein persönlicher Top-Song aus der Auswahl?
1: Hit Me Baby One More Time mag ich schon sehr gerne, aber als du dann gerade Cher vorgestellt hast, habe ich natürlich direkt erstmal mitgesungen im Büro und dann kam die Ankündigung mit Mitsingen und da war ich natürlich schon dabei.
0: So muss das doch sein. Ja, also geht mir auch so, die Hit Me Baby, das ist einfach, hat eine special place in my heart. Naja, ich freue mich auf jeden Fall schon, schaltet nächsten Freitag auf jeden Fall ein, wenn es in die 2000er geht. Boah. Da bin ich richtig gespannt drauf und ansonsten, ja, wünsche ich euch natürlich ein schönes Wochenende, genießt den Dia de Canarias, wenn ihr hier auf Gran Canaria unterwegs seid und schaltet sonst Montag natürlich wieder ein zu Fun in the Sun. Montag bin ich dann 13 bis 15 Uhr für euch am Start und ansonsten wünsche ich euch ganz viel Spaß mit Minnie und ja, mit dem nächsten Song und zwar Stumbling In.
1: Ach, so schöne Songs heute.
0: Danke, danke. Ich sag ciao, ciao, schönes Wochenende.

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4: Mit Michael Miem. Die USA und der Iran nähern sich nach amerikanischen Angaben einer Verlängerung der Waffenruhe und weiteren Verhandlungen an. US-Vizepräsident Vance sprach von Fortschritten bei einer möglichen Absichtserklärung, betonte aber, dass noch offene Punkte geklärt werden müssten. Aus Teheran hieß es dagegen, eine vorläufige Einigung liege bislang noch nicht vor. Die EU-Behörde zur Kontrolle europäischer Parteien sieht Hinweise auf mögliche Verstöße gegen Grundwerte der Europäischen Union durch die Europapartei der AfD. Ein entsprechendes Schreiben wurde nach Angaben eines Kommissionssprechers an die EU-Kommission, das Europaparlament und den Rat der Mitgliedstaaten weitergeleitet. Weitere Details zu den Vorwürfen wurden zunächst nicht bekannt. Die Zahl der Arbeitslosen in Deutschland ist im Mai im Vergleich zum Vormonat leicht zurückgegangen. Nach Angaben der Bundesagentur für Arbeit waren knapp 3 Millionen Menschen ohne Job gemeldet. Damit sank auch die Arbeitslosenquote leicht. Im Vergleich zum Vorjahr liegt die Zahl der Arbeitslosen jedoch weiterhin höher. Autofahrer müssen sich zum Monatsende voraussichtlich wieder auf höhere Spritpreise einstellen. Dann läuft der staatliche Tankrabatt aus, mit dem die Steuern auf Kraftstoffe vorübergehend gesenkt worden waren. Ob die Ermäßigungen in vollem Umfang an die Verbraucher weitergegeben wurden, bezweifelt nicht nur Katharina von Randenburg vom ADAC.
5: Wir sehen tatsächlich, dass Mineralölkonzerne schon vor der Energiesteuersenkung sich einen gewissen Aufschlag gegönnt haben, in Anführungsstrichen, dass Preise also da schon überhöht waren, sodass nur fördergründig die vollen 17 Cent weitergegeben wurden. Und zusätzlich sehen wir jetzt einen deutlich sinkenden Rohölpreis, der sich ebenfalls an den Zapfsäulen niederschlagen müsste. Insofern besteht Spielraum nach unten.
4: Die typischen Erklärungen von Alexander von Gersdorf, dem Branchensprecher der Mineralölkonzerne.
6: Autos fahren nicht mit Öl. Das ist nur das Grundprodukt. Das wird umgewandelt an den Raffinerien in Benzin und Diesel, überwiegend im Inland produziert, aber auch importiert. Und der Preis von Benzin und Diesel als Produkt an der Raffinerie weicht immer wieder vom Ölpreis ab. Aktuell sinkt der Preis für Benzin und Diesel an diesen Weltmärkten nicht so schnell wie der Ölpreis. Daher entsteht der falsche Eindruck, die Tankstellenpreise senken nicht schnell genug. Dabei richten sie sich nur nach dem Benzin- und Dieselpreis im Einkauf.
4: Soweit der Blick auf die aktuellen Meldungen aus der Nachrichtenredaktion.

Und damit auch ein herzliches Willkommen von mir hier bei Mix Radio Gran Canaria. Ihr seid auf 101.1 oder 104.8 FM, vielleicht auch international unterwegs bei uns im Webplayer www.mixradio.eu. Ihr seid jetzt im Pura Vida Feeling angekommen an diesem wunderbaren Freitag. Es ist der 29.05. Könnt ihr es glauben, der Monat Mai ist fast vorbei. Tja, und damit auch diese Woche, weil heute ist Freitag und jetzt haben wir die große Chance, diesen wunderbaren Tag noch zu einem guten Abschluss mitzubringen. Ramona hat ja auch schon dafür gesorgt, gerade mit Fun in the Sun. Und Sun haben wir ja auf jeden Fall. Der Himmel ist blau, die Sonne strahlt besser, kann es uns nicht gehen. Und diese Freude nehmen wir jetzt natürlich noch mit in den 2 Stunden Pura Vida. Und gestern habe ich es euch ja schon versprochen, heute habe ich wieder ein kleines Freitagsspecial für euch. Irgendwie hat sich das ja so etabliert. Ja, ich hatte ja schon mal das Freitagsspecial mit den lustigen Freitagssongs überall, wo Freitag drin vorkam und so weiter und so fort. Und heute habe ich auch ein Special mitgebracht und ich dachte mir so, ach, was kann ich machen? Und dann fiel es mir, wie man ja so schön sagt, wie Schuppen aus den Haaren, wie Schuppen von den Augen. Und zwar dachte ich, heute soll es mal um das Thema Liebe gehen. Ach, ist das schön, ja. Wir lieben es alle im wahrsten Sinne des Wortes. Und ich dachte mir, was sind denn die schönsten Love-Songs, die ich euch heute bei Pura Vida präsentieren kann? Und genau, die habe ich euch rausgesucht. Und darum soll es heute gehen. Ich werde euch ein paar wunderbare Liebeslieder aus allen Jahrzehnten, aktuell, Oldies, 80s, 70s, ich habe alles dabei in meinem Mix. Ihr wisst doch, wie es läuft. Ich habe es euch mitgebracht und wir hören sie heute zusammen in den 2 Stunden. Es wird rockig, es wird poppig und es wird natürlich warm ums Herz bei uns. Und wir starten mal direkt rein mit keinem besser passenden Song als Jean-Paul Young, Love is in the Air.

ich hoffe, ihr habt euch doch jetzt schon schön eingegroovt. Das waren doch hier zwei Classics, wenn es um Love-Songs geht. Ja, auch hier Phil Collins mit You Can't Hurry Love. Und damit sind wir jetzt schon mittendrin im Pura-Wieder-Feeling heute im Love-Song-Freitags-Special. Ich hoffe, es geht euch allen gut. Ich hoffe, ihr startet gerade schön ins Wochenende, was auch immer ihr macht. Vielleicht habt ihr ja sogar schon Feierabend. Vielleicht seid ihr gerade auf dem Weg in den Urlaub. Vielleicht seid ihr auf dem Weg in den Garten, weil ich hoffe, bei euch ist auch schönes Wetter draußen, wo auch immer ihr seid. Genauso wie hier auf der Insel, auf dem wunderschönen Gran Canaria-Land hier. Und ich möchte euch jetzt einen Song natürlich nicht vorenthalten. Und meine Mission heute ist es, euch ein bisschen was über verschiedene Love-Songs zu erzählen. Ne? Weil man hört ja oft immer Songs im Radio, so wie hier zum Beispiel, und denkt sich so, ach ja, den kenne ich, der ist ja ganz schön. Aber oft kennt man ja vielleicht gar nicht so die Backstories zu den Songs. Und deswegen möchte ich euch die heute näher bringen. Und da habe ich mir einen rausgesucht, den kennt vielleicht der ein oder andere schon, der ein oder andere aber auch nicht. Man hört ihn jetzt vielleicht nicht so oft. Es geht um The Look of Love von ABC. Einer der, ja, großen Synth-Pop-Klassiker der frühen 80er Jahre, erschien 1982 auf dem Album von ABC The Lexicon of Love. Ja, ist ja passend hier zum Thema natürlich. Und wurde vom berühmten Produzenten Trevor Horn produziert. Musikalisch, ja, wie gerade gesagt, der Track eher so eine Mischung aus New Wave, was damals in den 80ern so aufkam, Synth-Pop, so ein bisschen auch Funk- und Disco-Elemente noch mit drin aus den 70ern übernommen. Und viele Fans sagen heute, das ist eigentlich so mit ein sehr stilvoller Song für ABC, so ein bisschen der glamouröse 80er Sound, aber tatsächlich geht es in dem Song textlich eher weniger um die romantische Liebe im klassischen Sinne, sondern eher um Sehnsucht, um Enttäuschung, um die Suche nach emotionaler Nähe. Und wir wissen ja alle, ja, die Liebe kann schön sein, ein ganz tolles Gefühl, ja, das Herz hüpft, der Bauch kribbelt, aber natürlich kann Liebe auch mal schwer sein, ja, das Herz schwer machen und auch mal vielleicht ein ungutes Gefühl hinterlassen, aber trotz allem ist sie natürlich immer schön. Der Sänger von ABC, Martin Fry, verarbeitet wohl in diesem Song auch seine persönliche Trennung und interessant vielleicht auch noch das Goodbye in dem Song, vielleicht müsst ihr gleich mal drauf hören, das soll tatsächlich von der Frau stammen, die ihn damals verlassen hat, ja, von seiner Ex-Freundin. Und ja, hört einfach mal hin, vielleicht hört ihr es raus. Ich komme schon ganz durcheinander, Mensch, so wühlt mich der Song auf. Aber ja, ich will es euch nicht vorenthalten, wir hören jetzt einfach mal direkt rein, lauscht mal, ob ihr das Goodbye hört und dann machen wir auch direkt schon weiter mit dem nächsten Love-Song.

Ricky Martin war das mit Amor. Und gleich nach dem nächsten Song habe ich für euch schon unsere lokalen News. Wir schauen mal gerade gemeinsam rein, worum es heute geht. Ja, bald kommt der Papst ja hierher. Es geht um den Papstbesuch. Es geht jetzt um das Folklore-Festival in San Fernando, weil morgen ist ja Dia de Canarios. Illegale Fischerei in Telde und die Nutzung des Küstenbereichs in Mogán. Bleibt also gerne dran, falls euch das interessiert. Vorher habe ich noch natürlich ein Love-Song-Classic für euch. Der King of Rock'n'Roll mit Can't Help Falling in Love. Elvis Presley für euch.

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1: Illegale Fischerei in Telde. Drohnen der Lokalpolizei haben an der Küste von Telde einen Mann bei illegaler Fischerei erwischt. Nachdem die Beamten den Mann per Lautsprecher aufgefordert hatten, die verbotene Tätigkeit einzustellen, tauchte er ins Wasser, um seinen Fang zu verstecken. Kurz darauf wurde er von einer Streife identifiziert. Die Polizei weist außerdem darauf hin, dass auch das Verstecken der Beute eine Anzeige nicht verhindert. Genehmigung für die Verlängerung der Nutzung des Küstenbereiches von Mogan. Die Gemeinde Mogan hat die Verlängerung der Konzession für die Nutzung des Küstenbereiches am Strand von Mogan bis 2041 erhalten. Dadurch kann das Rathaus weiterhin Maßnahmen zur Instandhaltung, Barrierefreiheit und Verbesserung des Strandes umsetzen. Zusätzlich soll künftig auch der historische Bereich Muelle Viejo in die Konzession aufgenommen werden. Vorbereitungen für Papstbesuch laufen auf Hochtouren. Für den Besuch von Papst Leo am 11. Juni laufen die Vorbereitungen auf Hochtouren. Besonders für die große Messe im Estadio de Gran Canaria werden zahlreiche

Prozession zu Ehren von San Fernando zurück. Ja, das waren unsere Lokalnachrichten heute auf den Freitag. Kurz und schmerzlos das Wichtigste hier aus unserer Region. Und damit schicke ich euch wieder in den wunderbaren Love Song Freitag. Falls ihr unsere News nochmal nachlesen wollt, könnt ihr das auf unserer Website www.mixradio.eu. Unter dem Reiter Lokalnachrichten findet ihr alles nochmal aufgelistet. Und wir machen hier weiter mit Frankie Valli und Can't Take My Eyes Off of You.

Love Me Do, die Beatles. Oh ja, ein richtiger Klassik-Love-Song, muss man ja schon fast sagen. Und davon haben wir ja jetzt schon einige gehört. Aber es gibt natürlich auch welche, die fälschlicherweise unter die Kategorie Love-Songs zählen. Und da habe ich jetzt mal so einen an der Hand, von dem würde man gar nicht denken, dass der gar kein Love-Song ist, ne? Weil im ersten Moment, der Titel, da denkt man, ja, ganz klassischer Song, der dreht sich um Liebe. Ein echter Alternative-Rock-Meilenstein, The One I Love von R.E.M. aus dem Jahr 1987. Der Song vom Album Document, tatsächlich einer der großen, auch international bekannten Hits der Band. Also die haben ja mehrere, aber den kennt eigentlich fast jeder. Und ja, viele halten den Titel bis heute für einen klassischen Love-Song. Der wird auf Hochzeiten gespielt, vor allem natürlich wegen der berühmten Zeile oder dem Titel auch The One I Love. Aber ich habe mal in die Lyrics für euch geguckt und da habe ich festgestellt, oh, das ist gar kein richtiger Love-Song. Der hat sich nur getarnt. Es heißt nämlich in den Lyrics, this one goes out to the one I love. This one goes out to the one I've left behind. A simple prop to occupy my time. Und übersetzt heißt das ungefähr, der Song geht an die Person, die ich liebe. An die Person, die ich zurückgelassen habe. Sie war einfacher, nur ein einfacher Zeitvertreib für mich. Ja, und da merkt ihr schon, oh, das geht erstmal tief. Das ist, glaube ich, eigentlich ein bisschen düsterer, als es zunächst mal klingt, wenn man The One I Love hört. Ja, und Sänger Michael Stipe, der hat selber später gesagt, dass viele den Text komplett missverstanden haben, weil es geht eher darum, eine Person, ja, schon, sag ich mal, zu benutzen, sie vielleicht auch mental zu benutzen, so eigentlich, ja, eine düstere Bedeutung, emotionale Distanz und, ja, vielleicht auch das Ausnutzen von Liebe, die vielleicht gar keine ist. Tja, aber ich finde, er gehört hier trotzdem mit rein und deshalb sage ich euch, ich erzähle immer gerne mal was über den Hintergrund von Songs. Da lerne ich was, da lernt ihr was und wir wissen alle ein bisschen mehr über die Musikgeschichte. Tja, jetzt Alternative Rock, Love in Klammern, Song R.E.M. Wir kennen ihn alle und wir lieben ihn trotzdem, auch wenn er gar kein richtiger Love-Song ist. Aber wir hören ihn jetzt. The One Alive von R.E.M.

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Talia, por amor. Und damit nochmal herzlich willkommen zurück bei Pura Vida und richtigen Urlaubsfeeling hier mit der guten Talia. Die bringt nochmal hier den mediterranen Flair mit rein, falls ihr jetzt auch draußen in der Sonne liegt, den Feierabend genießt, auf dem Weg hier auf der Insel seid, vielleicht sogar im Cabrio über die Insel düst zum nächsten Event oder zu irgendeiner coolen Aktivität. Vielleicht liegt ihr auch einfach nur im Garten und lasst euch ein bisschen berieseln von der guten Musik, wo auch immer ihr seid. Ich grüße euch ganz, ganz herzlich und habe jetzt noch wieder einen richtig spannenden einen tollen Song mit dem Thema Liebe für euch. Ja, heute ist ja unser Love Song Friday Special und da darf natürlich auch einer nicht fehlen. Wir hatten ja schon den King of Rock'n'Roll, wir hatten hier schon, was weiß ich, King der 80er Jahre mit ihren Love Songs, aber natürlich darf auch der gute Freddie Mercury nicht fehlen mit Love Me Like There's No Tomorrow. Ein ziemlich emotionaler Track aus den 80ern von Freddie Mercury selbst auf seinem Soloalbum Mr. Bad Guy veröffentlicht. Schon so eine sehr poppige Ballade, natürlich das gewohnte 80er-Jahre-Drama, was Freddy ja auch immer mitgebracht hat. Es geht um die Bitte, intensiv zu lieben und zu leben, weil die Zeit natürlich begrenzt sein könnte. Ne? Also lieb mich, als gäb's keinen Morgen, ist der Titel übersetzt. Große Emotion, starke Melodie und ja, fast schon theatralische Performance, wenn man sich mal das Musikvideo anguckt. An tatsächlich ganz ohne Queen, also Freddy konnte es auch ganz alleine. Fans und Kenner der Band sagen, ja, es könnte schon eine Art versteckte Vorahnung auf Freddys Tod gewesen sein und es wird manchmal so interpretiert. Wir wissen es nicht mehr, trotzdem, der Song ist ein Evergreen und er geht immer und vor allem geht er heute. Love Me Like There's No Tomorrow von Freddie Mercury.

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5: Mit Michael Miem. Die USA und der Iran nähern sich nach amerikanischen Angaben einer Verlängerung der Waffenruhe und weiteren Verhandlungen an. US-Vizepräsident Vance sprach von Fortschritten bei einer möglichen Absichtserklärung, betonte aber, dass noch offene Punkte geklärt werden müssten. Aus Teheran hieß es dagegen, eine vorläufige Einigung liege bislang noch nicht vor. Die EU-Behörde zur Kontrolle europäischer Parteien sieht Hinweise auf mögliche Verstöße gegen Grundwerte der Europäischen Union durch die Europapartei der AfD. Ein entsprechendes Schreiben wurde nach Angaben eines Kommissionssprechers an die EU-Kommission, das Europaparlament und den Rat der Mitgliedstaaten weitergeleitet. Weitere Details zu den Vorwürfen wurden zunächst nicht bekannt. Die Zahl der Arbeitslosen in Deutschland ist im Mai im Vergleich zum Vormonat leicht zurückgegangen. Nach Angaben der Bundesagentur für Arbeit waren knapp 3 Millionen Menschen ohne Job gemeldet. Damit sank auch die Arbeitslosenquote leicht. Im Vergleich zum Vorjahr liegt die Zahl der Arbeitslosen jedoch weiterhin höher. Autofahrer müssen sich zum Monatsende voraussichtlich wieder auf höhere Spritpreise einstellen. Dann läuft der staatliche Tankrabatt aus, mit dem die Steuern auf Kraftstoffe vorübergehend gesenkt worden waren. Ob die Ermäßigungen in vollem Umfang an die Verbraucher weitergegeben wurden, bezweifelt nicht nur Katharina von Randenburg vom ADAC.
6: Wir sehen tatsächlich, dass Mineralölkonzerne schon vor der Energiesteuersenkung sich einen gewissen Aufschlag gegönnt haben, in Anführungsstrichen, dass Preise also da schon überhöht waren, sodass nur fördergründig die vollen 17 Cent weitergegeben wurden. Und zusätzlich sehen wir jetzt einen deutlich sinkenden Rohölpreis, der sich ebenfalls an den Zapfsäulen niederschlagen müsste. Insofern besteht Spielraum nach unten.
5: Die typischen Erklärungen von Alexander von Gersdorf, dem Branchensprecher der Mineralölkonzerne.
7: Autos fahren nicht mit Öl. Das ist nur das Grundprodukt. Das wird umgewandelt an den Raffinerien in Benzin und Diesel, überwiegend im Inland produziert, aber auch importiert. Und der Preis von Benzin und Diesel als Produkt an der Raffinerie weicht immer wieder vom Ölpreis ab. Aktuell sinkt der Preis für Benzin und Diesel an diesen Weltmärkten nicht so schnell wie der Ölpreis. Daher entsteht der falsche Eindruck, die Tankstellenpreise senken nicht schnell genug. Dabei richten sie sich nur nach dem Benzin- und Dieselpreis im Einkauf.
5: Soweit der Blick auf die aktuellen Meldungen aus der Nachrichtenredaktion.
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Flash, Love is a Shield. Es ist kurz nach 2 hier bei Pura Vida auf Gran Canaria. Kurz nach 3 drüben bei euch in der Sommerzeit. Deutschland, Österreich, Schweiz oder wo auch immer ihr seid. Und vor allem im Webradio ist es keine Ahnung wie spät. Ich würde sagen, es ist Wochenendzeit und ich hoffe, ihr genießt die jetzt schon. Das war schon die erste Stunde von Pura Vida, von meinem Freitags-Love-Special. Aber eine Stunde habe ich ja noch, um euch noch mit ein paar anderen Love-Songs zu versorgen und euch ein bisschen was über die Hintergründe, über die Lyrics und über die Künstler zu erzählen, die diese Songs geschrieben haben. Und ich würde sagen, bevor wir hier lang schnacken, wie man so schön bei uns im Norden sagt, aus Deutschland, da hauen wir doch direkt hier nochmal einen Banger in die Fahrt rein, nämlich Huey Lewis and the News and the Power of Love. Let's go!

Iglesias, Amor, Amor, Amor. Und ich habe gerade so rausgeguckt und gedacht, der Song, der klingt einfach wirklich, als würde man irgendwie so in den 60er Jahren mit einem Cabrio an irgendeinem sonnigen Boulevard vorbeifahren und in die Haare wehen lassen im Cabrio mit so einem kleinen, mit so einer kleinen Sonnenbrille und irgendwie so einem Haarband und alles ist einfach schön und das Leben ist wie in so einem Sepia-Film. Ach, wunderbar, genau so soll es doch sein. Das ist, was Musik in uns auslösen kann. Und ich habe jetzt auch was, ein Song wieder natürlich, der was in euch auslöst. Hoffen Rock, aber eben mit diesem typischen 80s-Synthie-Sound. Auffällig natürlich auch das Keyboard bei Van Halen als Rockband. Hatte ich auch an der Situation zu ziehen. So, nein, und ich weiß nicht, was. In Neujahr natürlich auch Karten verkauft. Und die Fans waren damals überrascht, weil Van Halen plötzlich, ja, deutlich mehr Synthesizer genutzt hat als ihre klassischen Gitarren-Riffs, von denen man sie ursprünglich kennt, kann man ja schon fast sagen. Trotzdem ist dann der Song einer der größten Chart-Erfolge geworden. Natürlich auch mit der Message, why can't this be love? Warum kann das nicht Liebe sein? Und deswegen jetzt Van Halen für euch. Let's go!

0: bietet Lösungen an, um weniger Energie zu verbrauchen. Und das auch in Workshops, in denen man lernt, einen Solarofen zu bauen. Die Euronet Plus-Kolleginnen und Kollegen von EU-Radio haben mit Mathieu Bett vom Kollektiv gesprochen. Der Solarofen ist ganz einfach aufgebaut. Es ist eine Kiste mit verglasten Wänden. Die Sonne scheint hinein und weil alles gut isoliert ist, heizt sich der Ofen nach und nach auf. Irgendwann erreicht er dann Temperaturen, die zum Kochen ausreichen. Unser Modell hier ist besonders leistungsstark. Es arbeitet mit zwei Glasscheiben, zwischen denen ein Vakuum ist. Das ergibt eine perfekte Isolierung. Damit erreichen wir sehr hohe Temperaturen, auch wenn die Fläche zum Einfangen der Sonnenstrahlen ziemlich klein ist. Für spontane Schnellköche ist der Solarofen damit allerdings nicht geeignet. Aber es gibt jede Menge Rezepte, die super funktionieren. Die größte Schwierigkeit ist vor allem, dass man seine Gewohnheiten ändern muss, also seine Tagesplanung. Entweder kocht man abends vor und stellt es morgens in den Ofen oder man kocht morgens und isst mittags. Für das Abendessen koche ich persönlich morgens, bevor ich zur Arbeit gehe. Am Anfang denkt man, oh je, jetzt muss ich morgens noch mehr machen, aber die Zeit gewinnt man abends zurück. Es ist also nur eine Verschiebung. Ansonsten funktioniert es wirklich gut. Was allerdings nicht gut funktioniert, ist die Vermarktung von Solaröfen. Es geht wie so oft ums Geld, weiß Mathieu Bett. Einen Solarkocher kann man in der Werkstatt oder in der Garage selbst bauen. Deshalb investieren keine großen Unternehmen in Solaröfen, machen keine Werbekampagnen und treiben die Entwicklung voran. Auch der Staat kommt seiner Aufgabe nicht nach, solche Lösungen im Sinne des Gemeinwohls zu fördern. Die Technologie kommt also nicht voran, weil sich damit schlicht kein Geld verdienen lässt.
1: Faire du fric.
2: Und wo wir jetzt gerade schon bei den Nachrichten sind, dachte ich bringe euch mal ganz kurz die kleine Infobox noch für heute. Schauen wir mal ganz kurz auf das Wetter in Deutschland. Ja, da ist es eigentlich auch noch sonnig. Es können aber später im Norden und Westen auch Schauer aufziehen und es kann regnen. Muss es natürlich nicht, aber nehmt mal vorsichtshalber die Wäsche schon mal ab, damit sie nicht draußen auf alleine nass wird. Höchstwerte bis 29 Grad im Norden, im Süden sogar bis 33 Grad. Uiuiui. Tiefstwerte heute Nacht dann aber bis 9 Grad. Runter, also angenehm kühles Schlafen, schön die Fenster nochmal aufreißen, damit ein bisschen Durchzug in die Wohnung kommt. Und ja, auch auf auf Gran Canaria hier in Maspalomas schauen wir mal kurz aufs Wetter. Es ist sonnig, es ist trocken, typisch stabiler Inselsommer, könnte man so sagen. Gelegentlich mal die ein oder andere Wolke, die hier über den Himmel zieht, im Moment bis zu 28 Grad möglich, aber der UV-Index ist sehr hoch, also Sonnenschutz ist wichtig, wenn ihr euch heute an den Strand legt. Auch in der Nacht, da bleibt es heute einigermaßen kühl bei 19 Grad. Es ist jetzt eigentlich auch eine angenehme Schlaftemperatur, wenn man sich hier auf das Inselklima einlässt. Ja, nochmal Blick aufs Wochenende. Auch viel Sonne morgen am Dia de Canarios. Also perfektes Wetter, um morgen eine kleine Aktion zu starten. Seid da also mal gespannt drauf, was das hier alles zu bieten hat auf der Insel. Wir schauen auch nochmal ganz kurz auf die Temperatur im Atlantik. Stabile 20 Grad im Atlantik. Eine schöne Abkühlung. Die Flut war vorhin um 12.57 Uhr. Die nächste der Ebbe 19.10 Uhr, dann heute Nacht um 1 wieder Flut und morgen früh um 7.18 Uhr ist dann wieder Ebbe. Also man kann da hier getreu baden. Achtet trotzdem auf die Flaggen, die da gehisst werden an den Stränden, damit ihr euch sicher sein könnt. Und ich stelle euch auch nochmal kurz die Notfallapotheken vor, die ihr auch übrigens bei uns auf der Website finden könnt. www.mixradio.eu unter dem Reiter Services und dann Notfallapotheken. Für San Bartolomé de Tirajana ist das die José Manuel Pérez del Toro in der Avenida de Francia, das ist bei der Cita. In Mogán, da ist es die Rosa Maria Ramos Acosta, Avenida de la Cornisa 22 in Mogán. Und für Santa Lucia de Tirajana die Fernando Martinez Segura, Avenida de Canarias 272 in Vecindario. Die Apotheken haben von heute 9 Uhr bis morgen 9 Uhr geöffnet. Falls ihr da also irgendwas brauchen solltet, dann schaut das auf unserer Website gerne nach und da könnt ihr getrost hinfahren und euch mal gut versorgen. Hier geht's jetzt weiter mit den besten Love-Songs an meinem Freitagsspecial der Love-Songs. Mit keinem schöneren Song natürlich als Bryan Adams mit Everything I Do it for you.

Frankfurt, die auch ein wunderschöner Klassiker, weil wir wollen ja hier nicht nur deutsche und englische Love-Songs spielen, auch spanische, italienische, was auch immer. Ja, und es geht auch direkt weiter, ne? Ich verspreche euch, hier gibt's Schlag auf Schlag die besten Love-Songs heute in meinem Freitag-Special. Und ich habe jetzt mal eine Frage an euch. Wann habt ihr denn eigentlich einer geliebten Person, egal ob eurem Partner, eurer Partnerin, euren Kindern vielleicht oder auch mal der Nachbarin, der Oma, wem auch immer, wann habt ihr dieser Person das letzte Mal gesagt, dass ihr sie lieb habt oder dass ihr sie liebt? Ja, das macht man manchmal viel zu wenig. Einfach mal Dankbarkeit zeigen für die Person und auch für die Liebe. Weil natürlich lieben heißt ja nicht immer nur, dass man jetzt komplett in die Person verliebt ist, dass das Herz schlägt, sondern man kann ja auch sagen, ach Mensch, du, ich hab dich so lieb, schön, dass du immer für mich da bist. Ja, müsste man öfter machen. Und genau damit beschäftigt sich der nächste Song, eine typische, klassische, romantische Ballade von Rod Stewart, Have I Told You Lately, von 91, ursprünglich aus der Feder von Van Morrison, er hat das schon 89 geschrieben, dann hat es Rod Stewart für sich nochmal auserkoren und daraus eine besonders weiche, gefühlvolle Popballade in den 90ern gemacht. Und ja, wie gesagt, inhaltlich geht es eben um die Dankbarkeit und um die Frage, ob man geliebten Personen eigentlich oft genug sagt, wie sehr man sie eigentlich wirklich liebt. Und deshalb, Have I Told You Lately That I Love You, habe ich dir erstmal neulich schon gesagt, dass ich dich liebe, ne? Oder wann habe ich dir das letzte Mal gesagt, dass ich dich liebe? Einer der bekanntesten Liebessongs der 90er und natürlich auch bis heute ein echter Hochzeitsklassiker, mit dem man seine Liebe bekunden kann. Und auch ich finde ihn einfach wunderschön. Und deshalb hören wir ihn jetzt gemeinsam hier im Pura Vida Freitagsspecial, Rod Stewart mit Have I Told You Lately. Und Tipp noch am Rande, vielleicht ist jetzt der Zeitpunkt, mal eurer Lieblingsperson zu sagen, dass ihr sie ganz, ganz, ganz, ganz dolle lieb habt.

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Marius Müller-Westernhagen in einer wunderbaren MTV Unplugged-Version von Weil ich dich liebe. Ja, und damit muss ich euch auch sagen, komme ich heute bei meinem Love Song Freitag Special auch schon zum Ende von Pura Vida. Und ich hoffe, es hat euch ganz, ganz doll gefallen und hat euch auf einer leichten rosaroten Wolke mit rosaroter Brille ins Wochenendfeeling getragen, damit ihr das ganze Wochenende über euch richtig gut fühlt und einfach genießen könnt. Ja, wir hören uns nächste Woche wieder. Da geht's dann wieder los in der frühen Show für mich und ich verspreche euch wieder gute Musik, spannende Themen und natürlich wie immer gute Laune. Aber bevor ich euch jetzt gehen lasse, habe ich natürlich noch ein Ass im Ärmel, einen schönen Song in der Hinterhand sozusagen. Und es ist natürlich ein richtiger Epos jetzt am Ende. Dritter Nummer 1 Hit in Folge in UK von Frankie Goes to Hollywood. Und damit entlasse ich euch jetzt ins Wochenende mit einem richtig schönen Love-Song, der nochmal ganz ans Herz geht. Den dürft ihr noch hören und dann seid ihr entlassen ins Wochenende. Fühlt euch von mir auch lieb gedrückt. Fühlt es nochmal richtig rein. Ich wünsche euch ein richtig schönes Wochenende. Bis dann, eure Mini. Ciao.

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4: Mit Michael Miem. Die USA und der Iran nähern sich nach amerikanischen Angaben einer Verlängerung der Waffenruhe und weiteren Verhandlungen an. US-Vizepräsident Vance sprach von Fortschritten bei einer möglichen Absichtserklärung, betonte aber, dass noch offene Punkte geklärt werden müssten. Aus Teheran hieß es dagegen, eine vorläufige Einigung liege bislang noch nicht vor. Die EU-Behörde zur Kontrolle europäischer Parteien sieht Hinweise auf mögliche Verstöße gegen Grundwerte der Europäischen Union durch die Europapartei der AfD. Ein entsprechendes Schreiben wurde nach Angaben eines Kommissionssprechers an die EU-Kommission, das Europaparlament und den Rat der Mitgliedstaaten weitergeleitet. Weitere Details zu den Vorwürfen wurden zunächst nicht bekannt. Die Zahl der Arbeitslosen in Deutschland ist im Mai im Vergleich zum Vormonat leicht zurückgegangen. Nach Angaben der Bundesagentur für Arbeit waren knapp 3 Millionen Menschen ohne Job gemeldet. Damit sank auch die Arbeitslosenquote leicht. Im Vergleich zum Vorjahr liegt die Zahl der Arbeitslosen jedoch weiterhin höher. Autofahrer müssen sich zum Monatsende voraussichtlich wieder auf höhere Spritpreise einstellen. Dann läuft der staatliche Tankrabatt aus, mit dem die Steuern auf Kraftstoffe vorübergehend gesenkt worden waren. Ob die Ermäßigungen in vollem Umfang an die Verbraucher weitergegeben wurden, bezweifelt nicht nur Katharina von Randenburg vom ADAC.
5: Wir sehen tatsächlich, dass Mineralölkonzerne schon vor der Energiesteuersenkung sich einen gewissen Aufschlag gegönnt haben, in Anführungsstrichen, dass Preise also da schon überhöht waren, sodass nur fördergründig die vollen 17 Cent weitergegeben wurden. Und zusätzlich sehen wir jetzt einen deutlich sinkenden Rohölpreis, der sich ebenfalls an den Zapfsäulen niederschlagen müsste. Insofern besteht Spielraum nach unten.
4: Die typischen Erklärungen von Alexander von Gersdorf, dem Branchensprecher der Mineralölkonzerne.
6: Autos fahren nicht mit Öl. Das ist nur das Grundprodukt. Das wird umgewandelt an den Raffinerien in Benzin und Diesel, überwiegend im Inland produziert, aber auch importiert. Und der Preis von Benzin und Diesel als Produkt an der Raffinerie weicht immer wieder vom Ölpreis ab. Aktuell sinkt der Preis für Benzin und Diesel an diesen Weltmärkten nicht so schnell wie der Ölpreis. Daher entsteht der falsche Eindruck, die Tankstellenpreise senken nicht schnell genug. Dabei richten sie sich nur nach dem Benzin- und Dieselpreis im Einkauf.
4: Soweit der Blick auf die aktuellen Meldungen aus der Nachrichtenredaktion.
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5: Mit Michael Miem. Die USA und der Iran nähern sich nach amerikanischen Angaben einer Verlängerung der Waffenruhe und weiteren Verhandlungen an. US-Vizepräsident Vance sprach von Fortschritten bei einer möglichen Absichtserklärung, betonte aber, dass noch offene Punkte geklärt werden müssten. Aus Teheran hieß es dagegen, eine vorläufige Einigung liege bislang noch nicht vor. Die EU-Behörde zur Kontrolle europäischer Parteien sieht Hinweise auf mögliche Verstöße gegen Grundwerte der Europäischen Union durch die Europapartei der AfD. Ein entsprechendes Schreiben wurde nach Angaben eines Kommissionssprechers an die EU-Kommission, das Europaparlament und den Rat der Mitgliedstaaten weitergeleitet. Weitere Details zu den Vorwürfen wurden zunächst nicht bekannt. Die Zahl der Arbeitslosen in Deutschland ist im Mai im Vergleich zum Vormonat leicht zurückgegangen. Nach Angaben der Bundesagentur für Arbeit waren knapp 3 Millionen Menschen ohne Job gemeldet. Damit sank auch die Arbeitslosenquote leicht. Im Vergleich zum Vorjahr liegt die Zahl der Arbeitslosen jedoch weiterhin höher. Autofahrer müssen sich zum Monatsende voraussichtlich wieder auf höhere Spritpreise einstellen. Dann läuft der staatliche Tankrabatt aus, mit dem die Steuern auf Kraftstoffe vorübergehend gesenkt worden waren. Ob die Ermäßigungen in vollem Umfang an die Verbraucher weitergegeben wurden, bezweifelt nicht nur Katharina von Randenburg vom ADAC.
6: Wir sehen tatsächlich, dass Mineralölkonzerne schon vor der Energiesteuersenkung sich einen gewissen Aufschlag gegönnt haben, in Anführungsstrichen, dass Preise also da schon überhöht waren, sodass nur fördergründig die vollen 17 Cent weitergegeben wurden. Und zusätzlich sehen wir jetzt einen deutlich sinkenden Rohölpreis, der sich ebenfalls an den Zapfsäulen niederschlagen müsste. Insofern besteht Spielraum nach unten.
5: Die typischen Erklärungen von Alexander von Gersdorf, dem Branchensprecher der Mineralölkonzerne.
7: Autos fahren nicht mit Öl. Das ist nur das Grundprodukt. Das wird umgewandelt an den Raffinerien in Benzin und Diesel, überwiegend im Inland produziert, aber auch importiert. Und der Preis von Benzin und Diesel als Produkt an der Raffinerie weicht immer wieder vom Ölpreis ab. Aktuell sinkt der Preis für Benzin und Diesel an diesen Weltmärkten nicht so schnell wie der Ölpreis. Daher entsteht der falsche Eindruck, die Tankstellenpreise senken nicht.

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4: Mit Michael Miem. Die USA und der Iran nähern sich nach amerikanischen Angaben einer Verlängerung der Waffenruhe und weiteren Verhandlungen an. US-Vizepräsident Vance sprach von Fortschritten bei einer möglichen Absichtserklärung, betonte aber, dass noch offene Punkte geklärt werden müssten. Aus Teheran hieß es dagegen, eine vorläufige Einigung liege bislang noch nicht vor. Die EU-Behörde zur Kontrolle europäischer Parteien sieht Hinweise auf mögliche Verstöße gegen Grundwerte der Europäischen Union durch die Europapartei der AfD. Ein entsprechendes Schreiben wurde nach Angaben eines Kommissionssprechers an die EU-Kommission, das Europaparlament und den Rat der Mitgliedstaaten weitergeleitet. Weitere Details zu den Vorwürfen wurden zunächst nicht bekannt. Die Zahl der Arbeitslosen in Deutschland ist im Mai im Vergleich zum Vormonat leicht zurückgegangen. Nach Angaben der Bundesagentur für Arbeit waren knapp 3 Millionen Menschen ohne Job gemeldet. Damit sank auch die Arbeitslosenquote leicht. Im Vergleich zum Vorjahr liegt die Zahl der Arbeitslosen jedoch weiterhin höher. Autofahrer müssen sich zum Monatsende voraussichtlich wieder auf höhere Spritpreise einstellen. Dann läuft der staatliche Tankrabatt aus, mit dem die Steuern auf Kraftstoffe vorübergehend gesenkt worden waren. Ob die Ermäßigungen in vollem Umfang an die Verbraucher weitergegeben wurden, bezweifelt nicht nur Katharina von Randenburg vom ADAC.
5: Wir sehen tatsächlich, dass Mineralölkonzerne schon vor der Energiesteuersenkung sich einen gewissen Aufschlag gegönnt haben, in Anführungsstrichen, dass Preise also da schon überhöht waren, sodass nur fördergründig die vollen 17 Cent weitergegeben wurden. Und zusätzlich sehen wir jetzt einen deutlich sinkenden Rohölpreis, der sich ebenfalls an den Zapfsäulen niederschlagen müsste. Insofern besteht Spielraum nach unten.
4: Die typischen Erklärungen von Alexander von Gersdorf, dem Branchensprecher der Mineralölkonzerne.
6: Autos fahren nicht mit Öl. Das ist nur das Grundprodukt. Das wird umgewandelt an den Raffinerien in Benzin und Diesel, überwiegend im Inland produziert, aber auch importiert. Und der Preis von Benzin und Diesel als Produkt an der Raffinerie weicht immer wieder vom Ölpreis ab. Aktuell sinkt der Preis für Benzin und Diesel an diesen Weltmärkten nicht so schnell wie der Ölpreis. Daher entsteht der falsche Eindruck, die Tankstellenpreise senken nicht schnell genug. Dabei richten sie sich nur nach dem Benzin- und Dieselpreis im Einkauf.
4: Soweit der Blick auf die aktuellen Meldungen aus der Nachrichtenredaktion.
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1: Die EU fördert ländliche und abgelegene Regionen, zum Beispiel über das LIDER-Programm. In Frankreich gehört Energie Collectif in der Region Hautes-Alpes dazu. Die Genossenschaft bietet Lösungen an, um weniger Energie zu verbrauchen. Und das auch in Workshops, in denen man lernt, einen Solarofen zu bauen. Die Euronet Plus-Kolleginnen und Kollegen von EU-Radio haben mit Mathieu Bett vom Kollektiv gesprochen. Der Solarofen ist ganz einfach aufgebaut. Es ist eine Kiste mit verglasten Wänden. Die Sonne scheint hinein und weil alles gut isoliert ist, heizt sich der Ofen nach und nach auf. Irgendwann erreicht er dann Temperaturen, die zum Kochen ausreichen. Unser Modell hier ist besonders leistungsstark. Es arbeitet mit zwei Glasscheiben, zwischen denen ein Vakuum ist. Das ergibt eine perfekte Isolierung. Damit erreichen wir sehr hohe Temperaturen, auch wenn die Fläche zum Einfangen der Sonnenstrahlen ziemlich klein ist. Für spontane Schnellköche ist der Solarofen damit allerdings nicht geeignet. Aber es gibt jede Menge Rezepte, die super funktionieren. Die größte Schwierigkeit ist vor allem, dass man seine Gewohnheiten ändern muss, also seine Tagesplanung. Entweder kocht man abends vor und stellt es morgens in den Ofen oder man kocht morgens und isst mittags. Für das Abendessen koche ich persönlich morgens, bevor ich zur Arbeit gehe. Am Anfang denkt man, oh je, jetzt muss ich morgens noch mehr machen, aber die Zeit gewinnt man abends zurück. Es ist also nur eine Verschiebung. Ansonsten funktioniert es wirklich gut. Was allerdings nicht gut funktioniert, ist die Vermarktung von Solaröfen. Es geht wie so oft ums Geld, weiß Mathieu Bett. Einen Solarkocher kann man in der Werkstatt oder in der Garage selbst bauen. Deshalb investieren keine großen Unternehmen in Solaröfen, machen keine Werbekampagnen und treiben die Entwicklung voran. Auch der Staat kommt seiner Aufgabe nicht nach, solche Lösungen im Sinne des Gemeinwohls zu fördern. Die Technologie kommt also nicht voran, weil sich damit schlicht kein Geld verdienen lässt.

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Hallo, hallo, hallo, das ist Radio Mix, Radio Gran Canaria hier live aus Gran Canaria, live aus Playa de Ingles, aus unserem Studio. Und ich habe jetzt ganz kurz nochmal im Vorwege schon mal die Kontrolle übernommen. Mein Name ist Michael, ich heiße euch ganz herzlich willkommen und präsentiere gleich meine Freitagsabendsendung. Aber ich habe noch etwas im Vorwege. Ich kann den Titel leider nicht ausspielen, weil die Nachrichten gleich kommen müssen. Aber ich möchte ihn euch nochmal ganz schnell vorstellen. Und zwar hat Wycliffe John einen neuen Titel rausgebracht, zusammen mit G Herbo. Und der heißt Mr. Oktober. Viel Spaß mit Wycliffe John und Mr. Oktober.

0: Ja, mega cooler neuer R&B-Hip-Hop-Titel von Wyclef Jean, Mr. Oktober. Mein Name ist Michael. Ihr hört mich gleich mit der Spätschicht. Jetzt geht's erstmal in die Werbung und in die Nachrichten. Bis gleich.
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5: Mit Michael Miem. Die USA und der Iran nähern sich nach amerikanischen Angaben einer Verlängerung der Waffenruhe und weiteren Verhandlungen an. US-Vizepräsident Vance sprach von Fortschritten bei einer möglichen Absichtserklärung, betonte aber, dass noch offene Punkte geklärt werden müssten. Aus Teheran hieß es dagegen, eine vorläufige Einigung liege bislang noch nicht vor. Die EU-Behörde zur Kontrolle europäischer Parteien sieht Hinweise auf mögliche Verstöße gegen Grundwerte der Europäischen Union durch die Europapartei der AfD. Ein entsprechendes Schreiben wurde nach Angaben eines Kommissionssprechers an die EU-Kommission, das Europaparlament und den Rat der Mitgliedstaaten weitergeleitet. Weitere Details zu den Vorwürfen wurden zunächst nicht bekannt. Die Zahl der Arbeitslosen in Deutschland ist im Mai im Vergleich zum Vormonat leicht zurückgegangen. Nach Angaben der Bundesagentur für Arbeit waren knapp 3 Millionen Menschen ohne Job gemeldet. Damit sank auch die Arbeitslosenquote leicht. Im Vergleich zum Vorjahr liegt die Zahl der Arbeitslosen jedoch weiterhin höher. Autofahrer müssen sich zum Monatsende voraussichtlich wieder auf höhere Spritpreise einstellen. Dann läuft der staatliche Tankrabatt aus, mit dem die Steuern auf Kraftstoffe vorübergehend gesenkt worden waren. Ob die Ermäßigungen in vollem Umfang an die Verbraucher weitergegeben wurden, bezweifelt nicht nur Katharina von Randenburg vom ADAC.
6: Wir sehen tatsächlich, dass Mineralölkonzerne schon vor der Energiesteuersenkung sich einen gewissen Aufschlag gegönnt haben, in Anführungsstrichen, dass Preise also da schon überhöht waren, sodass nur fördergründig die vollen 17 Cent weitergegeben wurden. Und zusätzlich sehen wir jetzt einen deutlich sinkenden Rohölpreis, der sich ebenfalls an den Zapfsäulen niederschlagen müsste. Insofern besteht Spielraum nach unten.
5: Die typischen Erklärungen von Alexander von Gersdorf, dem Branchensprecher der Mineralölkonzerne.
7: Autos fahren nicht mit Öl. Das ist nur das Grundprodukt. Das wird umgewandelt an den Raffinerien in Benzin und Diesel, überwiegend im Inland produziert, aber auch importiert. Und der Preis von Benzin und Diesel als Produkt an der Raffinerie weicht immer wieder vom Ölpreis ab. Aktuell sinkt der Preis für Benzin und Diesel an diesen Weltmärkten nicht so schnell wie der Ölpreis. Daher entsteht der falsche Eindruck, die Tankstellenpreise senken nicht schnell genug. Dabei richten sie sich nur nach dem Benzin- und Dieselpreis im Einkauf.
5: Soweit der Blick auf die aktuellen Meldungen aus der Nachrichtenredaktion.
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Ja, das war ein sehr, sehr schöner und sicher sehr unbekannter Song von Prince aus dem Album Hit and Run Phase One, was übrigens das vorletzte Album ever war. Der Titel June, ein mega cooler Titel, wie ich finde. Ja, ein kleiner Tribut zu meinem Idol Prince. Es ist Freitag, der 29.05.2026, der Vorfeiertag, weil morgen ist der große Dia Canaria, das höchste Fest hier auf den Kanaren, auf Gran Canaria. Die ganze Woche schon gibt es eine Romaria in San Fernando. Morgen gibt es dann den Höhepunkt und am Sonntag ist alles wieder vorbei. Ja, herzlich willkommen hier bei Mixradio Gran Canaria. Mein Name ist Michael. Ich präsentiere euch heute die 186. Ausgabe der Spätschicht. Spätschicht, das bedeutet das Neueste, das Allerneueste aus Electro Dance und House. Und ich habe auch heute wieder reichlich coole Musik mitgebracht. Unter anderem was Spanisches mit Hugel. Ich habe zwei Remakes alter cooler Titel

So, und der einzig richtige Bekannte heute ist Tiesto in der zweiten Stunde. Ja, ich freue mich auf zwei schöne Stunden mit euch. Lasst euch überraschen. Ich verspreche, es gibt mega coole neue Musik. Das meiste ist, wie immer, direkt sogar von heute. Wir starten mit Hugel, Barbara Dossa und Flagrant Drums und dem neuen Titel Ron E. Coco.

Ja, das war unser spanischer Titel für heute. Das war Hugel zusammen mit Barbara Dossa und Flagrant Drums und Ron y Coco. Es geht weiter mit Latin House und Monkey Safari. Der neue Titel heißt Oconoqua.

Ja, das war Latin House, das war Monkey Safari mit dem neuen Titel Okonokwa. So, und jetzt kommen zwei Remakes am Stück, und zwar beginnen wir mit Francis Mercer und Robin S. und ihrem kongenialen Titel Show Me Love.

Ja, coole neue Version von Francis Mercia und Robin S. Show Me Love. So, und an die Älteren von uns, der nächste Titel ist auch kein Unbekannter. Missing von Everything But The Girl gibt's in einer neuen Version von Magus zusammen mit Everything But The Girl. Viel Spaß mit Missing.

So, und an dieser Stelle sage ich jetzt meinen Tipp der Woche an. Das ist diesmal nichts fancy Besonderes. Das ist ein schöner kleiner Titel. Die Band heißt Small Town Kid. Der Titel heißt I Choose You Day. Und ja, das ist mein Tipp der Woche, mein Pick des Abends für heute. Small Town Kid und I Choose You.

Ja, und das war mein Tipp der Woche. Das war Small Town Kid mit I Choose You, mein Pick des Abends. Es geht weiter mit einem mega coolen Song von Fletch und The Mason Collective. Und der Titel heißt Sun Goes Down.

Ja, sehr cooler Titel von Fletch und Mason Collective, Sun Goes Down. Es geht weiter mit Galantis und The Devil's Tax Return und Stay Alive.

Ja, cooler neuer Titel von Galantis und The Devil's Tax Return. Der hieß Stay Alive und ist vorgestern am 27. neu erschienen. Heute noch rausgekommen ist 99 Hertz und Slow It Down.

0: Piano Club Tool von Dylan McPhee. Und an dieser Stelle geht's erstmal ab in die Werbung. Bleibt dran, ich bin gleich wieder für euch da.
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2: So, und da bin ich ja schon wieder zurück. Ihr hört Mixradio Gran Canaria, ihr hört die 186. Ausgabe der Spätschicht. Mein Name ist Michael und ich präsentiere euch jeden Freitag hier das Allerneueste aus Electro, Dance und House. Jetzt hört ihr Astro Hertz und 90s Legacy. Legacy natürlich.

Ja, und das war David Bay zusammen mit Quarterhead und Heal Me on the Floor. Es geht weiter mit New Aspect und dem neuen Titel Dreaming.

mega cooler Titel von New Aspect Dreaming. Es geht weiter mit Gus und Misha Daniels und dem neuen Titel Take Me Higher.

Ihr hört Mix Radio Gran Canaria heute am Freitag, dem 29.05.2026. Ihr hört die Spätschicht in der 186. Ausgabe. Das war Gast zusammen mit Misha Daniels und Take Me Higher. Und es geht heiß weiter mit Silver Bumper und On Tonight.

Ja, das war Silver Bumper mit On Tonight. Ja, ein bisschen Zeit haben wir noch vor den Nachrichten. Es geht weiter mit Wax Motive und Bite Down.

Das ist euer Partysender hier auf Gran Canaria. Das ist Mix Radio Gran Canaria. Das war Wax Motive mit Bike Down heute am Freitag, dem 29.05.2026 in der Spätschicht in eurem Programm für das Neueste aus Electro, Dance und House. Ein kann ich noch vor der Werbung und vor den Nachrichten, das wird dann Mark Addison sein mit einem Titel, der eigentlich schon etwas älter ist, aber heute ist ein Clubmix neu rausgekommen. Der Titel heißt Fibonacci und den hat er zusammen aufgelegt mit Claire Solier und Bluebird Wood.

0: Ja, das war Mark Addison zusammen mit Claire Soulier und Bluebird Wood und Fibonacci im niegelnagelneuen Club Mix. Und das war die erste Stunde der Spätschicht heute hier am Freitag, dem 29.05.2026. Ich gebe jetzt erstmal ab an die Werbung und an die Nachrichten. Bleibt dran, es geht gleich heiß weiter. Es dauert nur ein paar Minuten. Und dann geht's hier wieder ab mit super cooler, niegelnagelneuer House- und Elektromusik. Bis gleich.
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5: Mit Michael Miem. Die USA und der Iran nähern sich nach amerikanischen Angaben einer Verlängerung der Waffenruhe und weiteren Verhandlungen an. US-Vizepräsident Vance sprach von Fortschritten bei einer möglichen Absichtserklärung, betonte aber, dass noch offene Punkte geklärt werden müssten. Aus Teheran hieß es dagegen, eine vorläufige Einigung liege bislang noch nicht vor. Die EU-Behörde zur Kontrolle europäischer Parteien sieht Hinweise auf mögliche Verstöße gegen Grundwerte der Europäischen Union durch die Europapartei der AfD. Ein entsprechendes Schreiben wurde nach Angaben eines Kommissionssprechers an die EU-Kommission, das Europaparlament und den Rat der Mitgliedstaaten weitergeleitet. Weitere Details zu den Vorwürfen wurden zunächst nicht bekannt. Die Zahl der Arbeitslosen in Deutschland ist im Mai im Vergleich zum Vormonat leicht zurückgegangen. Nach Angaben der Bundesagentur für Arbeit waren knapp 3 Millionen Menschen ohne Job gemeldet. Damit sank auch die Arbeitslosenquote leicht. Im Vergleich zum Vorjahr liegt die Zahl der Arbeitslosen jedoch weiterhin höher. Autofahrer müssen sich zum Monatsende voraussichtlich wieder auf höhere Spritpreise einstellen. Dann läuft der staatliche Tankrabatt aus, mit dem die Steuern auf Kraftstoffe vorübergehend gesenkt worden waren. Ob die Ermäßigungen in vollem Umfang an die Verbraucher weitergegeben wurden, bezweifelt nicht nur Katharina von Randenburg vom ADAC.
6: Wir sehen tatsächlich, dass Mineralölkonzerne schon vor der Energiesteuersenkung sich einen gewissen Aufschlag gegönnt haben, in Anführungsstrichen, dass Preise also da schon überhöht waren, sodass nur fördergründig die vollen 17 Cent weitergegeben wurden. Und zusätzlich sehen wir jetzt einen deutlich sinkenden Rohölpreis, der sich ebenfalls an den Zapfsäulen niederschlagen müsste. Insofern besteht Spielraum nach unten.
5: Die typischen Erklärungen von Alexander von Gersdorf, dem Branchensprecher der Mineralölkonzerne.
7: Autos fahren nicht mit Öl. Das ist nur das Grundprodukt. Das wird umgewandelt an den Raffinerien in Benzin und Diesel, überwiegend im Inland produziert, aber auch importiert. Und der Preis von Benzin und Diesel als Produkt an der Raffinerie weicht immer wieder vom Ölpreis ab. Aktuell sinkt der Preis für Benzin und Diesel an diesen Weltmärkten nicht so schnell wie der Ölpreis. Daher entsteht der falsche Eindruck, die Tankstellenpreise senken nicht schnell genug. Dabei richten sie sich nur nach dem Benzin- und Dieselpreis im Einkauf.
5: Soweit der Blick auf die aktuellen Meldungen aus der Nachrichtenredaktion.
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So, und da bin ich wieder, ihr hört Mix Radio Gran Canaria, mein Name ist Michael und ich präsentiere euch heute wie jeden Freitag die Spätschicht, heute in der 186. Ausgabe. Spätschicht, das heißt das Neueste, das Allerneueste aus Electro, Dance und House. Herzlich willkommen in der zweiten Stunde. Ihr hört Digitalism mit dem neuen Album oder einem Auszug aus dem neuen Album Optimism, welches heute erschienen ist. Und ihr hört das Lied Four Seasons.

Canaria, das ist Mix Radio Gran Canaria mit der Spätschicht. Das war Digitalism mit Four Seasons aus dem heute neu erschienenen Album Optimism. Und jetzt kommt ein richtig cooler Titel, mal ganz anders vom Stil her. Und der Titel ist von Funk Tribute und er heißt Reborn Alma. Freut euch mit mir auf diesen Titel, er ist richtig cool.

0: Ja, das war Funk Tribu und der neue Titel Reborn. Funk Tribu ist ursprünglich aus Kolumbien, ist jetzt aber in Berlin tätig. Und wer zufälligerweise in Lissabon, Portugal ist, der kann ihn live erleben im Escala 25 am 6. Juni ab 15 Uhr. Es geht richtig cool weiter mit Disfrag und Some Dead Beat. Und der Titel heißt Maiden City und ist auch mega cool und wieder ganz was anderes.
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Das ist Mix Radio Gran Canaria mit der zweiten, etwas progressiveren Stunde hier auf Mix Radio Canaria. Jetzt verdoppel ich schon meine Ansage. Das war Desfrag zusammen mit Some Dead Beat und der neue Titel Maiden City.

0: So, und als nächstes für euch habe ich Corrupt FM und den neuen Titel Feelings. Und da es jetzt 19.09 Uhr ist, werde ich damit quasi so ziemlich gleich meine liebe Frau und Zuhörerin Sonja hier von unserem Programm verabschieden.
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0: Feelings. Sie verschmäht die letzte Dreiviertelstunde unserer superschönen Musik.

Ja, mal wieder ein richtig cooler Titel. Der war von Corrupt FM, Young, Franco und Cassius und heißt Feelings. So, und es geht hier weiter mit D-Tron und Ben West Beach und dem neuen Titel Deep in Your Soul.

So, um die Situation zu beschreiben, die Sonne steht tief und brennt in mein Gesicht. 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

Ihr hört euren Lieblingssender Mix Radio Gran Canaria mit dem Freitagsabend, ich bin schon beim Samstag, mit dem Freitagabendprogramm der Spätschicht mit dem neuesten aus Electro Dance und House. Das ist M-Track mit Same Team. 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Der nächste Titel, den ich heute am Freitag für euch vorbereitet habe, ist Petit Biscuit mit Midnight Sky Part 2.

Ja, und das war Petit Biscuit mit Midnight Sky Part 2. Es geht weiter mit In Parallel und Eevee und dem neuen Titel 90s.

Ja, das war In Parallel mit Evie und dem neuen Titel 90s. Es gibt weiter mit einem auch coolen Titel, der auf alt gemacht wurde. Kevin DeAngelo hat heute den Titel Warehouse 85 neu rausgebracht. 1985.

Ja, mega cooler Titel im Rave-Stil. Das war Kevin D'Angelo mit D'Angelo. Angelo. Ups, ich glaube D'Angelo. Mit dem neuen Titel Warehouse 85. Rave in Modern. Das bekommt ihr nur hier auf Mix Radio Gran Canaria in der Spätschicht am Freitagabend. Es geht weiter mit Werbung. Bitte bleibt dran, ich bin gleich für euch da mit neuer Musik, aber erstmal geht's in die Werbung.

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Swiss, was ich am Anfang angekündigt habe. Das ist der neue Titel von Tiesto zusammen mit Olivia Sebastianelli. Don't lose your head.

Ja, sehr cooler Titel von Chopper aus Großbritannien. Der Titel heißt Gifted One und ist niegelnagelneu. Und auch Chopper ist live zu sehen. Wer sich gerade in Großbritannien aufhält, am Samstag, dem 6. Juni, könnt ihr den in Nottingham sehen und mit ihm feiern.

Ja, so, und der nächste Titel, den ich für euch ausgesucht habe, ist von El Figo und Horre, würde ich sagen. Es wird aber HVRR geschrieben. Zusammen mit IRS und der heißt Dreaming and Breathing.

Ja, viele von euch werden es bestimmt herausgehört haben. Im Hintergrund läuft Ready or Not oder die Melodie von Ready or Not von den Fugees. Das war El Figo zusammen mit Hur und IRS und dem neuen Titel Dreaming and Breathing. Der nächste Titel, den ich für euch vorbereitet habe, ist von Riley, auch wieder aus Großbritannien und heißt False Reality.

Ja, cooler neuer Titel, heute neu erschienen von Riley Falls Reality. Es geht weiter mit Angry Baby und Evalina und dem ebenfalls heute neu erschienenen Titel Free Fall.

Ja, sehr, sehr cool. Das war Angry Baby mit Eva Lina und dem neuen Titel Free Fall. Es geht weiter zum letzten Titel des heutigen Abends. Und zwar wird das sein Rinsen zusammen mit Koppo und Extra Special und dem neuen Titel For a Day.

Ja, und wieder mal sind 2 Stunden wie für mich in wenigen Sekunden vergangen. Gefühlt war das mal wieder so schnell vorbei. Das war die 186. Ausgabe der Spätschicht. Heute am Freitag, den 29.05.2026. Ich sage danke, danke, danke, dass ihr mit dabei wart, dass ihr fleißig zugehört habt. Ich hoffe, es hat euch so viel Spaß gemacht wie mir. So, und ich möchte die Gelegenheit noch einmal nutzen für ein paar Worte in eigener Sache. 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Es gibt keine Ausreden, uns nicht zu hören. Ja, ich sag noch einmal Dankeschön, dass ihr mit dabei wart. Mein Name ist Michael. Das ist meine kleine Sendung hier, die Spätschicht, mit dem Neuesten aus Electro, Dance und House. Und das war's mal wieder. Bitte hört nächste Woche wieder rein. Nächste Woche, das ist dann der, jetzt muss ich ganz kurz rechnen. Jetzt bin ich etwas überfallen. Heute ist der 29. Und der erste Dienst, der 5.6. Am 5.6. um 18 Uhr bin ich hier wieder live für euch auf Sendung. Dann mit der 187. Ausgabe, um Gottes Willen, jetzt habe ich so viel gesabbelt, dass meine Zunge schon kleben bleibt. Also nächsten Freitag am 5.6. um 18 Uhr die 187. Ausgabe der Spätschicht und dann wieder mit dem Neuesten aus Electro, Dance und House. Mein Name ist Michael und ich bedanke mich nochmal und ein letztes Mal für eure Aufmerksamkeit und dass ihr dabei wart. Bleibt gesund, habt eine tolle Woche, habt ein schönes Wochenende und schaltet nächste Woche wieder rein. Ciao, ich bin raus. Vielen Dank an alle.

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2: Mit Michael Miem. Die USA und der Iran nähern sich nach amerikanischen Angaben einer Verlängerung der Waffenruhe und weiteren Verhandlungen an. US-Vizepräsident Vance sprach von Fortschritten bei einer möglichen Absichtserklärung, betonte aber, dass noch offene Punkte geklärt werden müssten. Aus Teheran hieß es dagegen, eine vorläufige Einigung liege bislang noch nicht vor. Die EU-Behörde zur Kontrolle europäischer Parteien sieht Hinweise auf mögliche Verstöße gegen Grundwerte der Europäischen Union durch die Europapartei der AfD. Ein entsprechendes Schreiben wurde nach Angaben eines Kommissionssprechers an die EU-Kommission, das Europaparlament und den Rat der Mitgliedstaaten weitergeleitet. Weitere Details zu den Vorwürfen wurden zunächst nicht bekannt. Die Zahl der Arbeitslosen in Deutschland ist im Mai im Vergleich zum Vormonat leicht zurückgegangen. Nach Angaben der Bundesagentur für Arbeit waren knapp 3 Millionen Menschen ohne Job gemeldet. Damit sank auch die Arbeitslosenquote leicht. Im Vergleich zum Vorjahr liegt die Zahl der Arbeitslosen jedoch weiterhin höher. Autofahrer müssen sich zum Monatsende voraussichtlich wieder auf höhere Spritpreise einstellen. Dann läuft der staatliche Tankrabatt aus, mit dem die Steuern auf Kraftstoffe vorübergehend gesenkt worden waren. Ob die Ermäßigungen in vollem Umfang an die Verbraucher weitergegeben wurden, bezweifelt nicht nur Katharina von Randenburg vom ADAC.
3: Wir sehen tatsächlich, dass Mineralölkonzerne schon vor der Energiesteuersenkung sich einen gewissen Aufschlag gegönnt haben, in Anführungsstrichen, dass Preise also da schon überhöht waren, sodass nur fördergründig die vollen 17 Cent weitergegeben wurden. Und zusätzlich sehen wir jetzt einen deutlich sinkenden Rohölpreis, der sich ebenfalls an den Zapfsäulen niederschlagen müsste. Insofern besteht Spielraum nach unten.
2: Die typischen Erklärungen von Alexander von Gersdorf, dem Branchensprecher der Mineralölkonzerne.
4: Autos fahren nicht mit Öl. Das ist nur das Grundprodukt. Das wird umgewandelt an den Raffinerien in Benzin und Diesel, überwiegend im Inland produziert, aber auch importiert. Und der Preis von Benzin und Diesel als Produkt an der Raffinerie weicht immer wieder vom Ölpreis ab. Aktuell sinkt der Preis für Benzin und Diesel an diesen Weltmärkten nicht so schnell wie der Ölpreis. Daher entsteht der falsche Eindruck, die Tankstellenpreise senken nicht schnell genug. Dabei richten sie sich nur nach dem Benzin- und Dieselpreis im Einkauf.
2: Soweit der Blick auf die aktuellen Meldungen aus der Nachrichtenredaktion.

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1: Die EU fördert ländliche und abgelegene Regionen, zum Beispiel über das LIDER-Programm. In Frankreich gehört Energie Kollektiv in der Region Hautes-Alpes dazu. Die Genossenschaft bietet Lösungen an, um weniger Energie zu verbrauchen. Und das auch in Workshops, in denen man lernt, einen Solarofen zu bauen. Die Euronet Plus-Kolleginnen und Kollegen von EU-Radio haben mit Mathieu Bett vom Kollektiv gesprochen. Der Solarofen ist ganz einfach aufgebaut. Es ist eine Kiste mit verglasten Wänden. Die Sonne scheint hinein und weil alles gut isoliert ist, heizt sich der Ofen nach und nach auf. Irgendwann erreicht er dann Temperaturen, die zum Kochen ausreichen. Unser Modell hier ist besonders leistungsstark. Es arbeitet mit zwei Glasscheiben, zwischen denen ein Vakuum ist. Das ergibt eine perfekte Isolierung. Damit erreichen wir sehr hohe Temperaturen, auch wenn die Fläche zum Einfangen der Sonnenstrahlen ziemlich klein ist. Für spontane Schnellköche ist der Solarofen damit allerdings nicht geeignet. Aber es gibt jede Menge Rezepte, die super funktionieren. Die größte Schwierigkeit ist vor allem, dass man seine Gewohnheiten ändern muss, also seine Tagesplanung. Entweder kocht man abends vor und stellt es morgens in den Ofen oder man kocht morgens und isst mittags. Für das Abendessen koche ich persönlich morgens, bevor ich zur Arbeit gehe. Am Anfang denkt man, oh je, jetzt muss ich morgens noch mehr machen, aber die Zeit gewinnt man abends zurück. Es ist also nur eine Verschiebung. Ansonsten funktioniert es wirklich gut. Was allerdings nicht gut funktioniert, ist die Vermarktung von Solaröfen. Es geht wie so oft ums Geld, weiß Mathieu Bett. Einen Solarkocher kann man in der Werkstatt oder in der Garage selbst bauen. Deshalb investieren keine großen Unternehmen in Solaröfen, machen keine Werbekampagnen und treiben die Entwicklung voran. Auch der Staat kommt seiner Aufgabe nicht nach, solche Lösungen im Sinne des Gemeinwohls zu fördern. Die Technologie kommt also nicht voran, weil sich damit schlicht kein Geld verdienen lässt. Faire du fric.

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4: Mit Michael Miem. Die USA und der Iran nähern sich nach amerikanischen Angaben einer Verlängerung der Waffenruhe und weiteren Verhandlungen an. US-Vizepräsident Vance sprach von Fortschritten bei einer möglichen Absichtserklärung, betonte aber, dass noch offene Punkte geklärt werden müssten. Aus Teheran hieß es dagegen, eine vorläufige Einigung liege bislang noch nicht vor. Die EU-Behörde zur Kontrolle europäischer Parteien sieht Hinweise auf mögliche Verstöße gegen Grundwerte der Europäischen Union durch die Europapartei der AfD. Ein entsprechendes Schreiben wurde nach Angaben eines Kommissionssprechers an die EU-Kommission, das Europaparlament und den Rat der Mitgliedstaaten weitergeleitet. Weitere Details zu den Vorwürfen wurden zunächst nicht bekannt. Die Zahl der Arbeitslosen in Deutschland ist im Mai im Vergleich zum Vormonat leicht zurückgegangen. Nach Angaben der Bundesagentur für Arbeit waren knapp 3 Millionen Menschen ohne Job gemeldet. Damit sank auch die Arbeitslosenquote leicht. Im Vergleich zum Vorjahr liegt die Zahl der Arbeitslosen jedoch weiterhin höher. Autofahrer müssen sich zum Monatsende voraussichtlich wieder auf höhere Spritpreise einstellen. Dann läuft der staatliche Tankrabatt aus, mit dem die Steuern auf Kraftstoffe vorübergehend gesenkt worden waren. Ob die Ermäßigungen in vollem Umfang an die Verbraucher weitergegeben wurden, bezweifelt nicht nur Katharina von Randenburg vom ADAC.
5: Wir sehen tatsächlich, dass Mineralölkonzerne schon vor der Energiesteuersenkung sich einen gewissen Aufschlag gegönnt haben, in Anführungsstrichen, dass Preise also da schon überhöht waren, sodass nur fördergründig die vollen 17 Cent weitergegeben wurden. Und zusätzlich sehen wir jetzt einen deutlich sinkenden Rohölpreis, der sich ebenfalls an den Zapfsäulen niederschlagen müsste. Insofern besteht Spielraum nach unten.
4: Die typischen Erklärungen von Alexander von Gerstorf, dem Branchensprecher der Mineralölkonzerne.
6: Autos fahren nicht mit Öl. Das ist nur das Grundprodukt. Das wird umgewandelt an den Raffinerien in Benzin und Diesel, überwiegend im Inland produziert, aber auch importiert. Und der Preis von Benzin und Diesel als Produkt an der Raffinerie weicht immer wieder vom Ölpreis ab. Aktuell sinkt der Preis für Benzin und Diesel an diesen Weltmärkten nicht so schnell wie der Ölpreis. Daher entsteht der falsche Eindruck, die Tankstellenpreise senken nicht schnell genug. Dabei richten sie sich nur nach dem Benzin- und Dieselpreis im Einkauf.
4: Soweit der Blick auf die aktuellen Meldungen aus der Nachrichtenredaktion.
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1: 10 nach 9.

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2: 3:30.

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2: 5:12.

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2: Gleich 10 nach 12.

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2: 18 Minuten vor 1.